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1: Es ist klar oder nur leicht bewölkt bei uns in Bayern. Die Temperaturen sinken auf 20 bis 14 Grad. Tagsüber scheint erstmal wieder die Sonne. Im Laufe des Nachmittags ziehen besonders in Franken örtlich kräftige Schauer und Gewitter heran. Die Höchstwerte erreichen 34 bis 40 Grad. Am Freitag bekommen wir Sonne, Wolken und vor allem zum Abend hin Gewitter mit Unwettergefahr. Am Wochenende bleibt es phasenweise gewittrig.
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2: Geblitzt wird gerade in Augsburg-Klinkerberg. Fehlt noch was? Staus und Blitzer könnt ihr uns gerne per WhatsApp zuschicken. An die 0821 50 242 26. Alle Blitzer findet ihr auf radioaugsburg.de.
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1: Ich bin Moritz Einzel. Der neue Bundesverkehrsminister Steffen Bilger ist zuversichtlich, den Zustand von Straßen, Brücken und Schienen mit den neuen Infrastrukturmilliarden verbessern zu können. Im ZDF hat der CDU-Politiker aber davor gewarnt, zu glauben, dass das jetzt sehr schnell und ohne Unannehmlichkeiten geht.
2: Ich kann keine Wunder versprechen, weil Infrastruktur schon auch Zeit braucht. Aber natürlich muss es jetzt auch mit den Möglichkeiten, die wir durch die Infrastrukturmilliarden haben, schnell und spürbar besser werden. Aber es wird seine Zeit brauchen. Gerade wenn wir jetzt viel in die Infrastruktur investieren, dann bedeutet das auch Baustellen. Das bedeutet Behinderung, das bedeutet im Bahnbereich dann auch leicht Verspätungen.
1: Bilger hatte gestern Patrick Schnieder als Verkehrsminister abgelöst. Schwere Waldbrände halten Südeuropa weiterhin in Atem. Jetzt brennt es auch noch in Griechenland. Auf der Urlaubsinsel Kreta sind Flammen außer Kontrolle geraten. Deswegen ist ein Ferienort evakuiert worden. Medienberichten zufolge sind rund 6000 Menschen betroffen. Stürmischer Wind treibt die Feuerfront voran. Der Deutsche Städtetag hat Bund und Länder aufgefordert, Klimaanpassungsmaßnahmen der Kommunen deutlich stärker finanziell zu fördern als bislang. Dem Redaktionsnetzwerk Deutschland sagte Hauptgeschäftsführer Schuchardt, Klimaanpassung sei kein nice to have, sondern existenziell für unsere Zukunft. Unterm Strich rede man da über Milliardensummen, das könnten die Städte nicht alleine stemmen. Die Investorenpläne von FIFA-Präsident Infantino sind auf scharfen Gegenwind gestoßen. Die UEFA läuft Sturm dagegen, was Unterstützung findet beim Sportvorstand des FC Bayern München, Max Eberl.
3: Ich bin kein Freund von Boykott, ich bin immer eigentlich ein Freund von Dialog. Aber wenn es so weit kommt, dann wäre ich tatsächlich auch dafür, dass wir als Europa dann auch eine starke Stirn bieten und sagen, nee, da machen wir nicht mit, das ist nicht unser Sport, das ist nicht das, was wir wollen und dann eben auch dagegen vorgehen würden.
1: Infantino will Vermarktungsanteile an der Fußball-WM an Investoren verkaufen.
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1: Es ist klar oder nur leicht bewölkt. Bei uns in Bayern, die Temperaturen sinken auf 20 bis 14 Grad. Tagsüber scheint erstmal wieder die Sonne. Im Laufe des Nachmittags ziehen besonders in Franken örtlich kräftige Schauer und Gewitter heran. Die Höchstwerte erreichen 34 bis 40 Grad. Am Freitag bekommen wir Sonne, Wolken und vor allem zum Abend hin Gewitter mit Unwettergefahr. Am Wochenende bleibt es phasenweise gewittrig.
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4: Geblitzt wird gerade in Augsburg-Klinkerberg. Fehlt noch was? Staus und Blitzer könnt ihr uns gerne per WhatsApp zuschicken an die 0821 50 242 26. Alle Blitzer findet ihr auf radioaugsburg.de.
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1: Es ist klar oder nur leicht bewölkt bei uns in Bayern. Die Temperaturen sinken auf 20 bis 14 Grad. Tagsüber scheint erstmal wieder die Sonne. Im Laufe des Nachmittags ziehen besonders in Franken örtlich kräftige Schauer und Gewitter heran. Die Höchstwerte erreichen 34 bis 40 Grad. Am Freitag bekommen wir Sonne, Wolken und vor allem zum Abend hin Gewitter mit Unwettergefahr. Am Wochenende bleibt es phasenweise.

0: teilweise gewittrig.
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2: Geblitzt wird gerade in Augsburg-Klinkerberg. Fehlt noch was? Staus und Blitzer könnt ihr uns gerne per WhatsApp zuschicken. An die 0821 50 242 26. Alle Blitzer findet ihr auf radioaugsburg.de.
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1: Ich bin Moritz Einzel. Die krisengebeutelte Deutsche Bahn hat offenbar im ersten Halbjahr Gewinn gemacht. Zum ersten Mal seit 7 Jahren. Der bundeseigene Konzern hat laut Medienberichten für das Kerngeschäft im Zeitraum von Januar bis Juni ein Plus im dreistelligen Millionenbereich verbucht. 960 Millionen Fahrgäste bedeuteten demnach 17 Millionen mehr als im Vorjahr. Der neue Bundesverkehrsminister Steffen Bilger ist derweil optimistisch, dass er den Zustand von Straßen, Brücken und Schienen mit den neuen Infrastrukturmilliarden verbessern kann. Im ZDF sagte der CDU-Politiker:
2: Wir brauchen einen pragmatischen, realistischen Blick auf die Verkehrspolitik. Und jetzt gibt es eben einen großen Unterschied, nämlich dass wir so viel Infrastrukturmittel zur Verfügung haben, 170 Milliarden Euro für diese 4 Jahre Legislaturperiode. Die gilt es umzusetzen. Das ist schon eine große Veränderung, weil jetzt wirklich auch das Geld zur Verfügung steht für den Ausbau unserer Infrastruktur.
1: Er könne aber keine Wunder vollbringen, sagte Bilger. Er hatte gestern das Verkehrsministeramt von Patrick Schnieder übernommen. Weiterhin halten die schweren Waldbrände im Süden und Westen Europas die Einsatzkräfte in Atem. In Frankreich brachen neue Brände aus, teilweise an Stellen, wo es schon mal gebrannt hat. An der Grenze zwischen Spanien und Portugal wütet ein neues schweres Feuer. Und auch in Griechenland brennt es. Auf der Urlaubsinsel Kreta mussten rund 6.000 Urlauber evakuiert werden. Tagelang fuhren Ende Juni in Nürnberg keine Straßenbahnen. Die Hitze hatte die Fugenmasse zwischen Schienen und Asphalt aufgeweicht. Jetzt, wo es wieder so heiß wird, sind die Verkehrsbetriebe besser vorbereitet. Das Straßenbahnnetz soll verschärft kontrolliert werden. Gleise sollen mit Wasser besprüht werden.
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1: Tagsüber scheint erstmal wieder die Sonne. Im Laufe des Nachmittags ziehen besonders in Franken örtlich kräftige Schauer und Gewitter heran. Die Höchstwerte erreichen 34 bis 40 Grad. Am Freitag bekommen wir Sonne, Wolken und vor allem zum Abend hin Gewitter mit Unwettergefahr. Am Wochenende bleibt es phasenweise gewittrig.
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3: Geblitzt wird gerade in Augsburg-Klinkerberg. Fehlt noch was? Staus und Blitzer könnt ihr uns gerne per WhatsApp zuschicken. An die 0821 50 242 26. Alle Blitzer findet ihr auf radioaugsburg.de.
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1: Tagsüber scheint erstmal wieder die Sonne. Im Laufe des Nachmittags ziehen besonders in Franken örtlich kräftige Schauer und Gewitter heran. Die Höchstwerte erreichen 34 bis 40 Grad. Am Freitag bekommen wir Sonne, Wolken und vor allem zum Abend hin Gewitter mit Unwettergefahr. Am Wochenende bleibt es phasenweise gewittrig.
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2: Geblitzt wird gerade in Augsburg-Klinkerberg. Fehlt noch was? Staus und Blitzer könnt ihr uns gerne per WhatsApp zuschicken. An die 0821 50 242 26. Alle Blitzer findet ihr auf radioaugsburg.de.
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1: Ich bin Moritz Einzel. Guten Morgen. Der neue Bundesverkehrsminister Steffen Bilger ist zuversichtlich, den Zustand von Straßen, Brücken und Schienen mit den neuen Infrastrukturmilliarden verbessern zu können. Im ZDF hat der CDU-Politiker aber davor gewarnt, zu glauben, dass das jetzt sehr schnell und ohne Unannehmlichkeiten geht.
2: Ich kann keine Wunder versprechen, weil Infrastruktur schon auch Zeit braucht. Aber natürlich muss es jetzt auch mit den Möglichkeiten, die wir durch die Infrastrukturmilliarden haben, schnell und spürbar besser werden. Aber es wird seine Zeit brauchen. Gerade wenn wir jetzt viel in die Infrastruktur investieren, dann bedeutet das auch Baustellen. Das bedeutet Behinderung, das bedeutet im Bahnbereich dann auch leicht Verspätungen.
1: Bilger hatte gestern Patrick Schnieder als Verkehrsminister abgelöst. Unterdessen hat die krisengebeutelte Bahn Medienberichten zufolge im ersten Halbjahr schwarze Zahlen geschrieben, zum ersten Mal seit 7 Jahren. Der bundeseigene Konzern habe mit seinem Kerngeschäft von Januar bis Juni ein Plus im dreistelligen Millionenbereich gemacht. Als Hauptgrund wird die Entwicklung bei den Kraftstoffpreisen genannt. Da sind viele vom Auto auf die Bahn umgestiegen. In mehreren Regionen Frankreichs sind erneut Waldbrände ausgebrochen. Auch in Spanien lodert ein neues schweres Feuer in einem Nationalpark an der Grenze zu Portugal. In Griechenland wütet ein Waldbrand auf Kreta. Dort kamen 2 Feuerwehrleute bei Löscharbeiten ums Leben. Die Investorenpläne von FIFA-Präsident Infantino sind auf scharfen Gegenwind gestoßen. Die UEFA und der DFB laufen Sturm dagegen, was Unterstützung findet beim Sportvorstand des FC Bayern München, Max Eberl. Der hat gestern sehr deutliche Worte gefunden.
3: Ich weiß nicht, wer um Herrn Infantino herum ist. Sind ja ein paar Menschen, gute Buddies, aber es fühlt sich echt beschissen an.
1: Infantino will Vermarktungsanteile an der Fußball-WM an Investoren verkaufen.
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1: Tagsüber scheint erstmal wieder die Sonne. Im Laufe des Nachmittags ziehen besonders in Franken örtlich kräftige Schauer und Gewitter heran. Die Höchstwerte erreichen 34 bis 40 Grad. Am Freitag bekommen wir Sonne, Wolken und vor allem zum Abend hin Gewitter mit Unwettergefahr. Am Wochenende bleibt es phasenweise gewittrig.
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4: Geblitzt wird gerade in Augsburg-Klinkerberg. Fehlt noch was? Staus und Blitzer könnt ihr uns gerne per WhatsApp zuschicken an die 0821 50 242 26. Alle Blitzer findet ihr auf radioaugsburg.de.
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1: Tagsüber scheint erstmal wieder die Sonne. Im Laufe des Nachmittags ziehen besonders in Franken örtlich kräftige Schauer und Gewitter heran. Die Höchstwerte erreichen 34 bis 40 Grad. Am Freitag bekommen wir Sonne, Wolken und vor allem zum Abend hin Gewitter mit Unwettergefahr. Am Wochenende bleibt es phasenweise gewittrig.
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2: Geblitzt wird gerade in Augsburg-Klinkerberg. Fehlt noch was? Staus und Blitzer könnt ihr uns gerne per WhatsApp zuschicken. An die 0821 50 242 26. Alle Blitzer findet ihr auf radioaugsburg.de.
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1: Ich bin Joshua Heise. Guten Morgen. Die Deutsche Bahn legt heute ihre Halbjahresbilanz vor. Medienberichten zufolge hat der staatseigene Konzern in seinem Kernbereich schwarze Zahlen geschrieben. Zum ersten Mal seit 7 Jahren. Mehr von Moritz Einzel.
2: Mit ihrem Kerngeschäft hat die Bahn laut Bild und Spiegel von Januar bis Juni ein Plus im dreistelligen Millionenbereich erzielt. Rund 960 Millionen Fahrgäste waren demnach 17 Millionen mehr als im Vorjahr und damit ein neuer Rekord. Als Hauptgrund wird die Entwicklung bei den Kraftstoffpreisen genannt. Da sind viele vom Auto auf die Bahn umgestiegen, vor allem Pendler im Nahverkehr.
1: In mehreren Regionen Frankreichs sind erneut Waldbrände ausgebrochen. Betroffen ist unter anderem das Departement Var. Dort mussten bis zu 700 Menschen evakuiert werden. Auch in Spanien ist ein neues schweres Feuer ausgebrochen, in einem Nationalpark an der Grenze zu Portugal. In Griechenland wütet ein Waldbrand auf Kreta. Dort kamen zwei Feuerwehrleute bei Löscharbeiten ums Leben. Das anhaltende Niedrigwasser schränkt den Schiffsverkehr auf dem Chiemsee ein. Wie die Chiemsee-Schifffahrt mitgeteilt hat, können die Anlegestellen Seebruck und Überseefeldwies ab Montag vorerst nicht mehr angefahren werden. Die nächstgelegenen Anlegestellen befinden sich in Gstaad und Kieming. Die UEFA will sich gegen Pläne von FIFA-Chef Infantino wehren, Vermarktungsanteile an Weltmeisterschaften an Investoren zu verkaufen. Auch FC Bayern Sportvorstand Max Eberl hat sich dagegen ausgesprochen. Er sagte, der Fußball sei ein Spiel und die FIFA dafür da, dieses Spiel in Formen und Regeln zu bringen und Weltmeisterschaften auszurichten, nicht nur um Profit zu machen.
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3: Heute Morgen sind es 19 Grad in Augsburg. Es wird heute aber wieder obandig heiß, sagt man ja so gerne. 36 Grad gibt's heute. Dazu scheint die Sonne den ganzen Tag. Morgen 35 Grad und Wärmegewitter. Also es gibt für jeden Tag gerade eine Hitzewarnung.
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3: Heute Morgen steht eigentlich nur der Blitzeranhänger und der steht in Augsburg am Klinkerberg. Vorsicht, hier ist nur Tempo 30. Das war nicht auch schon immer so. Habt ihr noch was gesehen? Staus und Blitzer dürft ihr uns gerne melden unter der 0821 50 242 26.
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3: 3 Minuten nach 6, einen schönen Donnerstagmorgen wünsche ich euch. Ich hoffe, ihr seid nicht ganz so außer Atem wie ich. Ich war heute ein paar Minuten zu spät dran, bin aufs Fahrrad umgestiegen und irgendwie, ich verschnauf's kaum. Ich komme kaum noch hinterher mit dem Atmen. Jetzt hole ich mir erstmal einen Kaffee und das macht ihr vielleicht auch. Oder ein Glas Wasser bei den Temperaturen, auch super wichtig. Und dann hören wir uns gleich wieder in wenigen Minuten. Ich bin David Kempin und wünsche euch einen schönen Start in den Vize-Freitag. 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

Morgen, ihr hört Radio Augsburg. Wir haben es 17:45. Einen schönen Start in den Donnerstag wünsche ich euch. Bei aktuell 19 Grad in der Augsburger Innenstadt. Die Sonne, die geht gerade auf und scheint heute den ganzen Tag bei bis zu 36 Grad. Wir sind wieder mittendrin in der neuen Hitzewelle.

0: 4 Minuten vor 6:30. Guten Morgen.
1: Guten Morgen.
0: Ihr hört Radio Augsburg heute am Vize-Freitag.
1: Ja, oder schön ist es. Und es wird auch heiß heute wieder mal. Mhm. Und bei uns in den Nachrichten geht's gleich um den geplanten Windpark bei Bobingen. Der darf gebaut werden. Dazu gleich mehr.

0: Lieben guten Morgen.
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3: Ich bin Roland Stingel, guten Morgen. In Augsburg soll der nächtliche Einsatz von Mährobotern künftig verboten werden. Eine entsprechende Allgemeinverfügung soll noch in dieser Woche unterschrieben werden. Sie soll Igel und andere nachtaktive Kleintiere schützen, die durch die rotierenden Klingen der Geräte verletzt oder getötet werden können. Nach mehr als einem Jahr Vorlaufzeit soll die Regelung nun in Kraft treten. Wer sich nicht an das Verbot hält, dem könnte eine Strafe von 1.000 Euro drohen. Augsburg könnte damit zum Vorbild für weitere Kommunen werden, die ebenfalls den Schutz von Wildtieren verbessern wollen. Grünes Licht für den größten geplanten Windpark in der Region. Im Westen von Bobingen dürfen 10 Windräder gebaut werden. Das Landratsamt Augsburg hat nach rund einjähriger Prüfung die Genehmigung erteilt. Die Anlagen sollen bis zu 250 Meter hoch werden und Strom für etwa 35.000 Haushalte liefern. Das Projekt war umstritten. Mehr als 7.000 Menschen hatten sich in einer Petition gegen den Windpark ausgesprochen. Das Landratsamt hat nach eigenen Angaben die Einwände geprüft und zahlreiche Auflagen erteilt, unter anderem zum Natur- und Artenschutz, Lärmschutz und Brandschutz. Wegen der Eingriffe ins Landschaftsbild muss der Betreiber mehr als 3 Millionen Euro Ersatzgeld zahlen. Für den Augsburger Zoo sind die anhaltende Trockenheit und Hitze kein großes Problem. Die meisten der 1200 Tiere kommen mit der Hitze zurecht, so Kurator Thomas Lipp gegenüber Radio Augsburg.
4: Die meisten oder eigentlich fast alle Tiere sind ja in unseren Breiten geboren. Das heißt, die sind von Geburt an oder von Schlupf an ja eigentlich an die Temperaturen gewöhnt. Und für all diejenigen, die sich vielleicht ein bisschen schwerer tun, gibt es schon auch die Möglichkeit, einfach Vorkehrungen zu treffen, dass die zum Beispiel geduscht werden, dass sie natürlich auch natürliche Abkühlungsmöglichkeiten im Gehege haben, wie Bademöglichkeiten.

0: Viele Gehege im Augsburger Zoo sind so gebaut, dass die Tiere auch bei brütender Hitze immer einen Schattenplatz und kühle Plätze finden. Zudem bekommen die Tiere jetzt bei den heißen Temperaturen kleine Eisbomben mit Obst. Ausführliches zu diesem Thema bei uns auch heute Morgen noch in unserer Sendung Guten Morgen Augsburg. 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
1: Dankeschön, Roland. 18 Grad sind es heute Morgen in Augsburg am Herkulesbrunnen, 19 Grad in Schwabmünchen. Die Sonne scheint schon, beziehungsweise geht gerade auf und bringt uns heute bis zu 36 Grad. Das ist Tag 2 der Hitzewelle und es wird nicht weniger. Morgen 35 Grad, am Samstag 30 Grad und am Sonntag 32 Grad. Es bleibt heiß in Augsburg und der Region.
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1: Heute Morgen wird geblitzt in Augsburg am Klinkerberg, da steht der Blitzeranhänger. Habt ihr noch was gesehen, dann meldet's gern unter der 0821 50 242 26.
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1: 3 Minuten nach 7:30 einen schönen Start in den Donnerstag wünsche ich euch. Wer hier in Augsburg umziehen muss, der wird damit also spätestens dann konfrontiert. Man zahlt hier ziemlich viel Miete. Die Mieten sind recht hoch, es gibt wenig Wohnungen. Wir sprechen gleich darüber in unserer neuen Folge Augsburg fragt. Ich bin David Kempin, guten Morgen.

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1: Warum sind die Mieten in Augsburg eigentlich so hoch?
2: Diese Frage stellen sich wohl viele Augsburger. Vor allem, weil die Mietpreise kontinuierlich nach oben klettern. Laut ImmoScout24 liegt der durchschnittliche Mietpreis in Augsburg im zweiten Quartal 2026 bei 12,87 Euro pro Quadratmeter. Alois Keller von der IG Bauschwaben.
3: Der Wohnungsmarkt in Augsburg, der ist insbesondere aufgrund seiner Nähe zu Münden sehr stark belastet. Und hinzu kommt, wenn man die Relation der Einkommen, die in Augsburg zur Verfügung stehen, mit den Mietkosten vergleicht, hat Augsburg eine sehr ungünstige Quote. Also die Einkommen sind relativ niedrig, die Mieten relativ hoch.
2: Ja, es geht wie immer um Lage, Lage, Lage. Und Augsburg hat eine sehr attraktive, dank der guten Anbindung nach München. Die Pendlerzahlen sind auf einem Rekordhoch. Aktuell pendeln rund 11.000 Augsburgerinnen und Augsburger zum Arbeiten nach München. Das sind laut einer Statistik des Immobilienverbands 57% mehr als noch 2013. Und weil immer mehr Menschen in Augsburg leben wollen, ist die Nachfrage größer als das Angebot am Mietmarkt. Das treibt die Preise nach oben. Zusätzlich ist Bauen teurer geworden, die Auflagen strenger. Deshalb gibt es weniger Neubauprojekte und wenn doch, dann werden Neubauwohnungen besonders teuer vermietet. Welche Folgen hat das für die Augsburger?
3: Besonders betroffen von Verschärfungen am Mietmarkt sind Rentner, Azubis, Studenten natürlich und in erster Linie dann auch Menschen, die in Berufen arbeiten mit einem niedrigen Einkommen. Diese natürlich im Falle zum Beispiel einer Eigenbedarfskündigung kann es da eine ganze Existenz umwerfen. Gerade wenn man nur ältere Mietverträge hat, dann ist ja der Sprung zu neuen Mietverträgen, wenn man denn überhaupt eine Wohnung findet, so stark, dass man eigentlich sein gewohntes Umfeld in der Regel komplett verlassen muss.
2: Und Keller hat auch eine Idee, was man tun kann, um den Entwicklungen am Mietmarkt entgegenzusteuern.
3: Also was wir daraus ziehen, ist der Schluss, wir brauchen deutlich mehr Wohnraum, sozialen Wohnungsbau und ein erleichtertes Bauen, damit da was vorangeht.
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6.49 Uhr. Guten Morgen, ihr hört Radio Augsburg. Wir schauen aufs Wetter. Draußen scheint die Sonne, die geht gerade auf. Wir messen aktuell schon 18 Grad in Augsburg. 36 Grad werden es, also tatsächlich doppelt so viel von dem, was wir heute früh messen. Dazu bleibt es den ganzen Tag sonnig.

0: 7:07, guten Morgen, ihr hört Radio Augsburg. Heute ist kein schöner Tag, heute ist der sogenannte Erdüberlastungstag. Was der genau ist, das hört ihr gleich um 7 in den Nachrichten hier bei Radio Augsburg.
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1: Ich bin Roland Stingel. Nach der umstrittenen Razzia im Augsburger Cityclub hat die Polizei erneut Wohnungen durchsucht. Betroffen waren zwei frühere Gäste der Veranstaltung im Landkreis Augsburg. Die Ermittler suchen nach Beweisen, um bei der Razzia im Januar sichergestellte Drogenfunde einzelnen Verdächtigen zuzuordnen. Nach Polizeiangaben wurden Beweismittel sichergestellt, die jetzt ausgewertet werden. In Augsburg soll der nächtliche Einsatz von Mährobotern künftig verboten werden. Eine entsprechende Allgemeinverfügung soll noch in dieser Woche unterschrieben werden. Wer sich nicht an das Verbot hält, dem könnte eine Strafe von 1.000 Euro drohen. Und damit zu weiteren Meldungen aus Bayern, Deutschland und der Welt.
2: Ich bin Joshua Heise. Guten Morgen. Die Menschheit lebt ab heute über ihre Verhältnisse. Die natürlichen Rohstoffe, die die Erde innerhalb eines Jahres erneuern kann, sind aufgebraucht. Der sogenannte Erdüberlastungstag liegt in diesem Jahr 6 Tage später als 2025. Diana Kramer ordnet ein.
3: Die leichte Verschiebung in diesem Jahr lässt auf den ersten Blick vermuten, dass die Menschheit etwas nachhaltiger lebt. Laut WWF liegt der Grund aber in aktualisierten Daten. Anfang der 1970er Jahre lag der Erdüberlastungstag noch Ende Dezember. Die Lücke zwischen dem hohen Ressourcenverbrauch der Menschheit und der Regenerationsfähigkeit der Erde wird also Jahr für Jahr größer.
2: Die einen können es kaum erwarten, die anderen zittern jetzt schon. Morgen gibt's in Bayern Zeugnisse. Die Kinderschutzexpertin Schreiner Hirsch rät Eltern, auch bei schlechten Noten erst einmal durchzuatmen und das Kind in den Arm zu nehmen. Wichtig sei die Botschaft, du bist unser Kind und wir lieben dich. Danach könne man gemeinsam schauen, wie die Noten im nächsten Jahr besser werden können. Der Juli war nach vorläufigen Daten des Deutschen Wetterdienstes der 5. Monat in Folge, der deutlich sonniger war als im vieljährigen Mittel. Dazu gab es vergleichsweise wenig Regen. Genauere Daten veröffentlicht der DWD im Laufe des Tages. Vorab ist aber schon klar, der Juli war einer der 10 wärmsten Juli-Monate seit Beginn der Aufzeichnungen. FIFA-Präsident Infantino hat seine umstrittenen Investorenpläne verteidigt. In einer Videobotschaft bezeichnete er den geplanten Einstieg externer Geldgeber als einmalige Chance für die weltweite Entwicklung des Fußballs. Kritiker werfen ihm vor, vor allem seinen persönlichen Profit im Blick zu haben. Aus Europa kamen Vorwürfe von Bestechung, Erpressung und einem Ausverkauf des Sports.
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4: 18 Grad messen wir heute Morgen in Augsburg am Perlachturm, 18 Grad auch in Eichach. Und das Ganze verdoppeln wir heute noch auf bis zu 36 Grad, klettert das Thermometer. Dazu scheint den ganzen Tag die Sonne und auch die nächsten Tage bleibt's heiß.
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4: 6:03, guten Morgen auf die Straßen. Aktuell haben wir eine Störungsmeldung auf der A8 Richtung Stuttgart zwischen Augsburg-West und Neuss. Hat es einen Unfall gegeben und auf der B2 Donauwörth Richtung Augsburg staut sich's ein bisschen vor dem Autobahnkreuz.
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4: Heute Morgen wird geblitzt in Augsburg am Klinkerberg. Da steht noch der Blitzeranhänger. Vielleicht habt ihr noch was gesehen heute früh. Staus und Blitzer dürft ihr uns gerne melden unter der 0821 50 242 26.
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4: 36 Grad heute an der Spitze. Roland, was ist dein Tipp bei der Hitze? Rasenmähen.
1: Nee, bestimmt nicht. Ich war gestern draußen bei meinem Rasen. Der hört sich eher an wie Stroh, wenn ich drüber laufe.
4: Sieht aus wie der Bolzplatz, oder?
1: Ziemlich dürr auf jeden Fall.
4: Ja, muss man sich darum schon mal nicht mehr kümmern. Kann man nach drinnen gehen und vielleicht eine kühle Limo, ein Eis essen und schön die Rollläden runterlassen, dass die Hitze draußen bleibt. Für uns ist ja recht leicht, vor der Hitze zu fliehen, wenn es denn noch kühle Orte gibt. Aber die Tiere, die kämpfen ja tatsächlich auch mit den Temperaturen.
1: Und ob es denen gut geht bei dieser Hitze, das haben wir beim Zoo mal nachgefragt. Die Antwort dazu, die hört ihr gleich.
4: Wir sind David Kempin
1: und Roland Stingel.
4: Guten Morgen.
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0: Rainbirds. Hier bei Radio Augsburg, 13 Minuten nach 7 haben wir es. Einen schönen guten Morgen wünsche ich euch. Es wird mal wieder richtig heiß bei uns heute in Augsburg und der Region. Eine neue Hitzewelle hat uns fest im Griff. Viele von uns fühlen sich dann müde und schlapp. Aber wie sieht's eigentlich bei den Tieren im Zoo aus? Macht denen die Hitze genauso zu schaffen oder kommen die damit vielleicht besser klar? Genau das fragen wir jetzt Thomas Lipp. Er ist Kurator im Augsburger Zoo.
1: Die meisten oder eigentlich fast alle Tiere sind ja in unseren Breiten geboren. Das heißt, die sind von Geburt an oder von Schlupf an ja eigentlich an die Temperaturen gewöhnt. Und für all diejenigen, die sich vielleicht ein bisschen schwerer tun, gibt es schon auch die Möglichkeit, einfach Vorkehrungen zu treffen, dass die zum Beispiel geduscht werden, dass sie natürlich auch natürliche Abkühlungsmöglichkeiten im Gehege haben, wie Bademöglichkeiten. Und ja, wir haben eigentlich die Gehege so strukturiert und auch die Unterstände, dass es da immer auch kühle Plätzchen gibt, in die sie sich zurückziehen können.
0: Wir gönnen uns bei diesen Temperaturen ja gern mal ein Eis oder ein kühles Getränk. Aber wie ist das im Augsburger Zoo? Bekommen die Tiere da auch irgendwie so ein was Erfrischendes?
1: Ja, das machen wir ab und an schon. Aber klar, das ist nicht unbedingt immer klar, dieser typische Abkühleffekt, den wir ja auch als Menschen nicht immer verspüren. Aber ja, wir machen gerade für Bären dann hin und wieder auch so ein Spielzeug als so Riesen-Eislutscher eigentlich. Da dauert es dann ein bisschen länger, bis sie an ihr Futter rankommen. Das hat aber eigentlich weniger was mit der Abkühlung zu tun, sondern mehr mit der Beschäftigung. Das heißt, sie müssen einfach lange warten. Und klar, je heißer es ist, desto schneller schmilzt das Eis. Also das heißt, sie haben weniger Arbeit.
0: Sind die Tiere an solchen heißen Tagen eigentlich auch etwas träge oder verhalten die sich da ganz normal?
1: Nee, das merken wir eigentlich nicht. Aber klar, die versuchen natürlich auch nur das Nötigste zu machen. Das ist wie bei uns Menschen auch, versuchen halt auch gerade in der Mittagszeit ohnehin zu rasten. Das merken wir auch, wenn sie in die Tropenhalle gehen mit den ganzen Vögeln, dass sie dann in der Mittagszeit eher dann Mittagsschläfchen halten, unter Anführungsstrichen, und sich weniger bewegen und versuchen halt natürlich auch, so wie sie in der Natur auch machen, oder die Vögel, die bei uns zu Hause sind oder Tierwelt, allgemein gesprochen, dass die halt versuchen, in den Randbereichen dann halt aktiv zu sein.
0: Die Tiere kommen mit den hohen Temperaturen also ziemlich gut zurecht. Eines ist aber klar, bei dem schönen Wetter ist natürlich ordentlich was los im Augsburger Zoo. Da kommen ganz viele hin und wollen sich die Tiere anschauen. Deshalb die Bitte an alle, die jetzt in den nächsten Tagen in den Zoo gehen, am besten mit dem Fahrrad oder mit den Öffis kommen. Die Parksituation am Zoo ist ja jetzt nicht die beste.
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19 Minuten nach 7, guten Morgen, ihr hört Radio Augsburg. Heute früh mit 19 Grad in der Augsburger Innenstadt. Es wird heute noch richtig heiß mit bis zu 36 Grad. Die Hitzewelle, die hat uns fest im Griff und irgendwie lässt die auch nicht so richtig nach. Der einzige Lichtblick ist der Samstag, wo es mal immerhin nur 30 Grad werden. Und dann ab Mitte nächster Woche kühlt es dann hoffentlich wieder ein bisschen ab. Da geht das Thermometer mal wieder unter 30 Grad. Ansonsten ist bis dahin das große Schwitzen angesagt.

0: Vier Minuten vor 8:30. Guten Morgen.
1: Guten Morgen.
0: Ihr hört Radio Augsburg. Gleich um 9:30 gibt's Nachrichten und da geht's um ein großes Treffen heute im Rathaus.
1: Und das letzte vor der großen Sommerpause. Der Stadtrat Augsburg kommt heute nochmals zusammen. Jede Menge Themen stehen da ja in dem großen Buch und wir sprechen auch gleich darüber in wenigen Minuten.

0: Wir haben es genau, 7:30. Guten Morgen.
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3: Guten Morgen. Bahnreisende, die am Augsburger Hauptbahnhof ankommen oder wegfahren, müssen sich auf Behinderungen einstellen. In der kommenden Woche beginnt die nächste Bauphase. Ab Montag werden die Südhalle und die Südunterführung für mehrere Jahre gesperrt. Veronika Götz berichtet.
4: Grund ist die Modernisierung der noch nicht erneuerten Bahnsteige. Reisende erreichen den Bahnhof weiterhin über den Haupteingang, den Posttunnel und den Zugang an der Rosenaustraße. Der Zugverkehr läuft weiter, allerdings müssen Fahrgäste mit Gleisänderungen und längeren Umsteigezeiten rechnen. Die Fundstelle und die Bahnhofsmission ziehen während der Fahrt in das vorbereitete Containerdorf am Bahnhofsvorplatz. Indes laufen die Arbeiten im Bahnhofsgebäude für den Wiedereinzug des DB-Reisezentrums weiter. Nach derzeitigem Stand sollen die Arbeiten bis Mitte nächsten Jahres abgeschlossen sein.
3: Vielen Dank, Veronika. Der Augsburger Stadtrat geht vor der Sommerpause noch einmal in eine wichtige Sitzung. Auf der Tagesordnung stehen heute mehrere Entscheidungen. Unter anderem soll es Beschlüsse zum öffentlichen Nahverkehr geben. Oberbürgermeister Florian Freund.
5: Wir werden zum Schuljahresbeginn, zum September, werden wir den 15-Minuten-Takt bei den Bussen wiederbekommen. Also bei den Verbindungslinien der Busse, so wie es vorher auch war, damit die Anschlüsse zu den Straßenbahnlinien auch im 7,5-Minuten-Takt passen. Wir werden die Stadtwerke auch beauftragen, die Rückkehr zum 5-Minuten-Takt vorzubereiten, und zwar in den Spitzenzeiten.
3: Außerdem soll die Planung für den Umbau der Fuggerstraße verabschiedet werden. Vorgesehen sind insgesamt 4 Baumreihen. Die Gleistrasse soll erhalten bleiben und die Radwege verbessert werden. Thema sind außerdem die Augsburger Festivals. Die Stadt prüft, ob einzelne Veranstaltungen künftig zusammengelegt oder gar verkürzt werden sollen. Unter der Hitze leiden auch die Bäche, Flüsse und Seen der Region. André Holzinger betreut den Retzenbach, einen kleinen Bach bei Harburg im Donau-Ries. Schon vor 2 Wochen hat er knapp 20 Grad am Retzenbach gemessen. Zu warm für so einen kleinen Bach.
6: Aufgrund der hohen Wassertemperaturen, was wir haben, dürfen wir die Fische auch nicht zusätzlich stressen, weil die haben gerade wirklich Überlebenskampf. Die Wassertemperaturen sind so hoch, die Sauerstoffwerte sind so niedrig. Jetzt hier noch zusätzliche

0: Störungen reinzubringen. Das kann der Tropfen sein, der was das Fass zum Überlaufen bringt. Also momentan ist wirklich absolut Füße stillhalten und alles mit sehr viel Überlegung machen und tun, um die Fische über diese harte Zeit zu bringen.
1: Daher versucht Holzinger, das Gewässer so wenig wie möglich zu beeinträchtigen. Zudem setzen die niedrigen Pegelstände den Fischen und Kleinstlebewesen stark zu. Holzinger appelliert daher erneut an die Anrainer, kein zusätzliches Wasser aus Bächen und Flüssen zur Bewässerung von Gärten und Feldern abzupumpen. Die Waldbrandgefahr in Augsburg und der Region steigt wegen der anhaltenden Hitze weiter deutlich an. Ab heute gilt in unserer Region sogar die höchste Waldbrandwarnstufe. Hier die wichtigsten Tipps für einen Waldspaziergang. Kein offenes Feuer oder Grillen im Wald, nicht rauchen und Fahrzeuge nur auf ausgewiesenen Parkplätzen abstellen. Ein heißer Auspuff oder ein Katalysator können trockenes Gras entzünden. Wer einen Brand entdeckt, sollte sofort den Notruf 112 wählen. 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Das Wetter für diesen heißen Donnerstag hast du für uns.
2: Jo, und das sieht eigentlich ähnlich aus wie gestern und, Spoiler-Alarm, auch ähnlich wie morgen. Die Sonne scheint heute den ganzen Tag bei bis zu 36 Grad. Jetzt in der Früh sind schon 20 Grad, so langsam sollten wir das Fenster zumachen. Und den Rollladen runterlassen, damit es nicht ganz so heiß wird in der Wohnung. Morgen 35 Grad an der Spitze. Da gibt es dann aber wenigstens mal ein bisschen Regen bzw. sogar Wärmegewitter. Am Samstag 30 Grad und Sonne, am Sonntag 32 Grad und Sonne. Die Hitzewelle, die lässt nicht wirklich nach.
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2: 4 Minuten nach 7:30. Guten Morgen auf die Straßen. B2 Donauwörth Richtung Augsburg vor dem Autobahnkreuz. Haben wir ein kleines bisschen dichten Verkehr, ansonsten schaut's gut aus.
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2: In Augsburg am Klinkerberg steht der Blitzeranhänger. Das war's schon, vielleicht habt ihr noch was gesehen. Staus und Blitzer, gerne her damit. An die 0821 50 242 26.
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2: In Lechhausen gibt's einen Autofriedhof und der Autofriedhof, der sorgt für Ärger. Wir schauen uns gleich an, was da los ist. Ich bin David Kempin, guten Morgen.
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0: 43, guten Morgen.
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0: An der Derchinger Straße in Lechhausen sorgt ein Autofriedhof für Ärger. Zahlreiche oft abgemeldete Autos stehen da einfach herum. Anwohner kritisieren, dass viele Fahrzeuge da seit Monaten schon am Straßenrand stehen. Die Stadt Augsburg, die kennt das Problem. Die kontrollieren den Bereich auch regelmäßig, aber bevor ein Auto abgeschleppt werden kann, müssen noch die Eigentumsverhältnisse und die rechtlichen Voraussetzungen geprüft werden. Erst nach Ablauf der Fristen werden die Fahrzeuge dann entfernt und das braucht leider wohl manchmal ein bisschen länger.
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12 Minuten vor 8, guten Morgen, ihr hört Radio Augsburg. Wir schauen aus dem Fenster und sehen Sonne. Heute unbedingt die Sonnenbrille einpacken und noch gut eincremen heute Morgen und heute Mittag und heute Abend. Und viel Wasser trinken. Es wird heute wieder abartig heiß. Bis zu 36 Grad zeigt das Thermometer heute an. 21 Grad sind es heute früh schon. Das ist jetzt langsam dann mal der Wert, ab dem das Fenster und der Rollladen geschlossen wird, damit die Hitze schön draußen bleibt. Und dann versuchen wir heute einfach viel im Schatten zu sein.

0: 7 Minuten vor 8.
1: Guten Morgen, ihr hört Radio Augsburg. Die Deutsche Bahn stellt heute ihre Halbjahresbilanz vor und die sieht gar nicht mal so schlecht aus, obwohl die Bahn immer noch total unpünktlich ist. Und außerdem geht's gleich noch um die Hitzewelle. Die hat heute ihren Höhepunkt. Mehr dazu gleich um 8 in den Nachrichten.
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1: Ich bin Roland Stingel. Bahnreisende, die am Augsburger Hauptbahnhof ankommen oder wegfahren, die müssen sich auf Behinderungen einstellen. In der kommenden Woche beginnt die nächste Bauphase. Ab Montag werden die Südhalle und die Südunterführung für mehrere Jahre gesperrt. Grünes Licht für den größten geplanten Windpark in der Region. Im Westen von Bobingen dürfen 10 Windräder gebaut werden. Das Landratsamt Augsburg hat nach rund einjähriger Prüfung die Genehmigung erteilt. Die Anlagen sollen bis zu 250 Meter hoch werden und Strom für etwa 35.000 Haushalte liefern. Und damit zu weiteren Meldungen aus Bayern, Deutschland und der Welt.
2: Ich bin Joshua Heise. Guten Morgen. Schottendicht, Lüftung an. Der Deutsche Wetterdienst erwartet für heute in Bayern den Höhepunkt der Hitzewelle. Bis zu 40 Grad sind etwa in Unterfranken möglich. Darauf folgen am Abend heftige Schauer und Gewitter. Die Hitze bedeutet auch wieder eine hohe Waldbrandgefahr. Deshalb sind in Niederbayern und der Oberpfalz Beobachtungsflüge unterwegs. In den nächsten Tagen dann auch in Ober- und Unterfranken. Die Deutsche Bahn stellt heute ihre Halbjahresbilanz vor. Trotz schwacher Pünktlichkeitsquote und maroder Infrastruktur berichten Medien von einem Plus im Kerngeschäft. Im letzten Jahr lief es da noch anders. Uli Reitinger berichtet.
3: 2025 verzeichnete die Bahn einen Milliardenverlust. Verkehrsminister Schnieder agierte glücklos und musste gehen. Sein Nachfolger Steffen Bilger wird sich die Bilanz heute ganz genau anschauen. Der Konzernumbau mit Stellenstreichungen und einem Sanierungsprogramm im Fernverkehr ist bereits in vollem Gange. Besonders kritisch ist die Lage bei DB Cargo. In der Güterverkehrssparte sollen 6.200 Stellen wegfallen.
2: In Deutschland haben Blitze im letzten Jahr deutlich weniger Schäden angerichtet als im Jahr davor. Laut Gesamtverband der deutschen Versicherungswirtschaft gab es 180.000 versicherte Schäden, ein Rückgang um 40.000. So ging auch die gesamte Schadenssumme um 30 Millionen auf 310 Millionen Euro zurück. Im letzten Jahr hat es nicht einmal halb so viel geblitzt wie 2024. Verstößt das Weiterleiten privater Chats an Dritte gegen das EU-Datenschutzrecht? Das ist heute Thema am Bundesgerichtshof. Hintergrund ist ein Streit zwischen zwei ehemaligen Freundinnen. Eine der beiden hatte Nachrichten der anderen über die Verhältnisse an ihrem Arbeitsplatz an genau diesen weitergeleitet. Daraufhin wurde der Mitarbeiterin gekündigt. Sie fordert Schadenersatz. Ein Urteil wird noch nicht erwartet.
0: 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Und jetzt zum Wetter.
4: 23 Grad heute Morgen bei uns in Augsburg. So langsam geht das Thermometer nach oben. Bei uns hier, Roland, sind ja schon alle Fenster geschlossen.
1: Ja, sie sind zu. Die Klimaanlage läuft auf Hochtouren. Bestimmt auch bei euch zu Hause, im Auto oder auch in der Wohnung. Ganz egal wo. Ich hoffe, ihr habt es kühl.
4: Ja, ich hoffe, ihr habt eine Klimaanlage. Das ist nämlich ein Luxusgegenstand. Sind bei dir daheim die Fenster zu und die Rollläden unten?
1: Das ist der Fall.
4: Das, genau, das in, ist in der Tat. Fall. Dies ist Fakt. Ja, ja, bei genau. Mir nicht. Ich war zu blöd heute Morgen. War ein bisschen spät dran. Bei mir wird es nachher die 36 Grad, ja, die wir heute am Höhepunkt messen.
1: 36 Fenster sind auch alle zu.
4: Ja, 36 Grad wird es dann bei mir in der Wohnung und natürlich auch in der Stadt haben. Es wird heute heiß und das ist der zweite Tag der Hitzewelle. Die hält noch ein paar Tage an.
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4: 8:03, guten Morgen auf die Straßen. B2 Donauwörth Richtung Augsburg vor dem Autobahnkreuz. Ein bisschen dichter Verkehr und B17 Richtung Landsberg, Höhe Kriegshaber, Stadtbergen ebenfalls. Ein wenig dichter Verkehr, ansonsten schaut's relativ gut aus.
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4: Heute Morgen liegen uns jetzt keine Blitzermeldungen mehr vor. Vielleicht habt ihr was gesehen. Staus und Blitzer dürft ihr uns gerne melden unter der 0821 50 242 26.
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4: Ich habe, Roland, das weißt du, morgen vor, eine etwas längere Strecke über die A8 zu fahren. Ja. Und das ist, glaube ich, der blödeste Tag im ganzen Jahr, um das zu machen.
1: Das stimmt, morgen gehen die Ferien ja los. Aber vielleicht hast du ja Glück, du fährst da, glaube ich, genau entgegengesetzt. Die anderen fahren ja Richtung Süden, du fährst da, glaube ich, in Richtung Westen.
4: Ich fahre Richtung Westen und ich weiß nicht, ob so viele Richtung Osten fahren. Ich glaube, die A8 ist in alle Richtungen blöd, weil viele fahren dann zur A7 rüber.
1: Ja,
4: und dann ist eh total Ausfall.
1: Also am Autobahnkreuz Memmingen ist auf jeden Fall schon mal klar, da ist viel los, aber auch allgemein auf der A8 dann eben auch, wenn ihr morgen da unterwegs seid.
4: Ja, wir sprechen gleich mit dem ADAC, wann jetzt eigentlich der beste Tag in den nächsten 5 Wochen ist, dass man sich mal wieder ins Auto hockt und wie schlimm das jetzt am Wochenende wird. Gleich in wenigen Minuten. Wir sind David Kempin
1: und Roland Stingel.
4: Guten Morgen.
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0: Nach 8. Guten Morgen, ihr hört Radio Augsburg. Ferienstart in Augsburg und der Region. Morgen geht's los, da starten die lang ersehnten Sommerferien. Das heißt, für ganz viele hier aus Augsburg und der Region geht's dann auch in den Urlaub. Und das heißt, auf den Straßen wird's ab morgen wieder richtig voll. Alexander Kreipl vom ADAC.
1: Für viele bayerische Urlauber wird der Start in die Sommerferien eher zäh werden. Denn zu Beginn der Schulferien in Bayern und auch Baden-Württemberg rechnen wir vor allem auf den Autobahnen in Richtung Süden mit hohem Verkehrsaufkommen und zu den Stoßzeiten dann mit längeren Staus.
0: Vor allem bei uns betroffen ist die A8, wahrscheinlich in beide Richtungen, denn auch die A7 in Richtung Süden wird ziemlich voll und das wird sich natürlich dann auf der A8 Richtung Stuttgart auch zeigen. Und dann gibt's auch noch ein paar Beeinträchtigungen auf dem Weg in den lang ersehnten Urlaub.
1: Die angekündigte Vollsperrung der Fernpassstraße B179 zwischen Reutte und Nassereith ist die wohl größte Beeinträchtigung zum Ferienstart. Von 9.45 Uhr bis 12 Uhr wird eine Demonstration in diesem Bereich des Fernpasses durchgeführt und das heißt, kein Fahrzeug wird den Fernpass in dieser Zeit passieren können. Wir empfehlen, den Fernpass an diesem Tag ganz zu meiden. Diese Sperrung fällt genau in den erwarteten Höhepunkt der ersten Reisewelle und darum rechnen wir auch damit, dass auch Ausweichstrecken sehr schnell überlastet sein werden.
0: Na super, und das zum Start in den Urlaub. Und dann gibt's natürlich noch so etwas, das könnte schon fast Augsburger Kulturgut sein, die Baustellen, auch die gibt's noch auf dem Weg in Urlaub.
1: Weitere Engpässe drohen durch Baustellen am Brenner, dem bekannten Neubau der Lueckbrücke, aber auch im weiteren Verlauf auf der italienischen Seite der Brenner Autobahn sowie durch Bauarbeiten auf der Tauernautobahn A10 in Österreich.
0: Und das soll es dann hoffentlich auch gewesen sein. Dann kommt man endlich irgendwann nach 2 Stunden Stau und 14 Stunden Fahrt am lang ersehnten Urlaubsziel an. Packt auf jeden Fall genug Snacks ein und vielleicht noch ein paar Spiele für die Kinder, dass die ruhig gestellt sind. Und dann wünschen wir euch einen guten Start in den Urlaub morgen.
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Schönen guten Morgen, hier hat Radio Augsburg. Das waren Mike and the Mechanics um 19 Minuten nach 8. Wir schauen auf das Wetter heute und da wird einem fast Angst und Bange. Es wird heute richtig heiß. Das ist der Höhepunkt der Hitzewelle mit bis zu 36 Grad heute. Die Sonne scheint den ganzen Tag. Cremt euch gut ein und trinkt genug. Trinkt wirklich genug, man vergisst es gerne mal. Morgen 35 Grad an der Spitze, auch da genug trinken. Eigentlich die komplette restliche Woche und eigentlich auch die komplette nächste Woche. Es bleibt erstmal richtig heiß bei uns in Augsburg und der Region und die Sonne, die scheint auch ganz kräftig.

0: Schönen guten Morgen.
1: Guten Morgen.
0: Ihr hört Radio Augsburg. Wir haben es 8:53 und gleich um halb geht's ja, um was eigentlich schon in der Vergangenheit liegt.
1: Genau, denn Anfang des Jahres gab es eine große Razzia im Augsburger City Club. Jetzt sind weitere Wohnungen in diesem Zusammenhang durchsucht worden. Das Ergebnis gleich bei uns ein Thema.

0: Wir haben es 8:30. Guten Morgen.
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3: Guten Morgen. Nach der umstrittenen Razzia im Augsburger Cityclub hat die Polizei erneut Wohnungen durchsucht. Betroffen waren zwei frühere Gäste der Veranstaltung im Landkreis Augsburg. Die Ermittler suchen nach Beweisen, um bei der Razzia im Januar sichergestellte Drogenfunde einzelnen Verdächtigen zuzuordnen. Nach Polizeiangaben wurden Beweismittel sichergestellt, die jetzt ausgewertet werden. Bereits vor 2 Wochen hatte es Durchsuchungen bei weiteren Gästen und Mitarbeitern gegeben. Insgesamt laufen inzwischen rund 70 Ermittlungsverfahren im Zusammenhang mit dem Großeinsatz im Januar, der wegen der Kontrollen aller 260 anwesenden Gäste für Kritik gesorgt hatte. Der Augsburger Stadtrat kommt heute vor der großen Sommerpause noch einmal zusammen. Unter anderem soll über die Zukunft der Augsburger Feste diskutiert werden. Oberbürgermeister Florian Freund.
4: Es gibt einen Antrag, der uns auffordern wird, uns mit der Festivalsituation und mit der Festsituation in der Innenstadt mal ganz grundständig auseinanderzusetzen. Im Übrigen auch vor dem Hintergrund, dass wir Ersatzspielstätten ja auch für die Freilichtbühne noch brauchen, jetzt in der Zeit, in der die Freilichtbühne jedenfalls nicht bespielt werden kann.
3: Im Raum steht, ob aus Kostengründen Feste zusammengelegt oder verkürzt werden sollen. Grünes Licht für den größten geplanten Windpark in der Region. Im Westen von Bobingen dürfen 10 Windräder gebaut werden. Das Landratsamt Augsburg hat nach rund einjähriger Prüfung die Genehmigung erteilt. Die Anlagen sollen bis zu 250 Meter hoch werden und Strom für etwa 35.000 Haushalte liefern. Das Projekt war umstritten. Mehr als 7.000 Menschen hatten sich in einer Petition gegen den Windpark ausgesprochen. Das Landratsamt hat nach eigenen Angaben die Einwände geprüft und zahlreiche Auflagen erteilt. Unter anderem zum Natur- und Artenschutz, Lärmschutz und Brandschutz. Wegen der Eingriffe ins Landschaftsbild muss der Betreiber mehr als 3 Millionen Euro Ersatzgeld zahlen. In Augsburg soll der nächtliche Einsatz von Mährobotern künftig verboten werden. Eine entsprechende Allgemeinverfügung soll noch in dieser Woche unterschrieben werden. Sie soll Igel und andere nachtaktive Kleintiere schützen, die durch die rotierenden Klingen der Geräte verletzt oder getötet werden können. Nach mehr als einem Jahr Vorlaufzeit soll die Regelung nun in Kraft treten. Wer sich nicht an das Verbot hält, dem könnte eine Strafe von 1.000 Euro drohen. Augsburg könnte damit zum Vorbild für weitere Kommunen werden, die ebenfalls den Schutz von Wildtieren verbessern wollen. 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Eine neue Hitzewelle überrollt uns derzeit. Wie heiß wird's denn heute?
5: Das willst du gar nicht wissen, Roland. 36 Grad heute an der Spitze und bei uns in der Redaktion ist das Eis leer. Ich glaube, ich muss jetzt dann gleich erstmal zum Supermarkt gehen, wenn die Sendung vorbei ist, weil anders kann man diese 36 Grad heute

0: nicht aushalten. Am besten ihr sucht euch heute ein schattiges Plätzchen und bewegt euch von dort nicht mehr weg. Die Sonne scheint den ganzen Tag. Falls ihr irgendwie in die Sonne kommt, dann am besten super gut eincremen und vor allem ganz viel Wasser trinken und immer was dabei haben, damit ihr keinen Hitzschlag bekommt. Morgen 35 Grad an der Spitze, da kann es dann aber am Abend noch ein paar Gewitter geben. Na immerhin, das könnte ein bisschen für Abkühlung sorgen.
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0: 3 Minuten nach 8:30. Guten Morgen auf die Straßen. B17 Landsberg Richtung Augsburg. Zwischen Lagerlechfeld und der Messe haben wir den linken Fahrstreifen gesperrt. Und zwar bis heute Nachmittag 13 Uhr. Hier wird gemäht.
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0: In Augsburg-Lechhausen wird geblitzt in der Hans-Böckler-Straße und auf der Ortsverbindungsstraße zwischen Mittelneufnach und Hiltenfingen, Höhe Scherstetten. Habt ihr noch was gesehen? Staus und Blitzer dürft ihr uns gerne melden. Die Nummer ins Studio ist die 0821 50 242 26.
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0: Es ist alles gerade ein bisschen unklar. Wir haben es gerade in den Nachrichten gehört, welche Feste finden wie, in welcher Form statt, was wird zusammengelegt, was wird verkürzt. Aber es gibt gute Nachrichten. Ein Fest, ein sehr, sehr beliebtes Fest, soll weiterhin stattfinden und dazu wird der Stadtrat heute die ersten Weichen stellen. Wir sprechen gleich über dieses Fest, das ich noch so ein bisschen mysteriös für mich behalte. Es war erst vor kurzem, so viel verrate ich schon mal. Gleich mehr dazu. Ich bin David Kempin, guten Morgen.
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0: Das sind die Red Hot Chili Peppers mit Under the Bridge. 8.43 Uhr haben wir es. Guten Morgen.
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0: Die Augsburger Sommernächte sollen auch 2027, also nächstes Jahr, wieder stattfinden. Aktuell ist ja hier ganz große Frage, welches Fest findet wie noch statt. Die Stadt hat kein Geld, will jetzt Feste kleiner fassen, zusammenfassen, was auch immer. Der Stadtrat will heute aber die ersten Weichen für die Sommernächte stellen und den Termin vom 24. bis 26. Juni 2027 reservieren. Die Finanzierung, die ist jetzt noch nicht ganz endgültig geklärt. Oberbürgermeister Florian Freund macht aber deutlich, die Stadt will das beliebte Innenstadtfest auch im kommenden Jahr ermöglichen. Das sind auch gute Nachrichten.
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12:09. Guten Morgen, ihr hört Radio Augsburg und ich muss ein bisschen angeben, so in einer Stunde und 10 Minuten habe ich schon meine Mittagspause. Ich habe ein bisschen früher angefangen heute als ihr und ich gehe dann, glaube ich, erstmal in eine Eisdiele. 25 Grad messen wir gerade in Augsburg auf dem Rathausplatz. 36 Grad werden es heute. Es wird richtig heiß.

0: Baltimora. Hier bei Radio Augsburg, 8 Minuten vor 9. Guten Morgen. Es ist zu warm, zu sonnig, zu trocken. Das sagt zumindest der ein oder andere Mensch vom Deutschen Wetterdienst. Der 5. Monat in Folge, der deutlich sonniger ausfällt, als eigentlich angedacht ist. Das schauen wir uns gleich in den Nachrichten um 9 an. Außerdem geht es da um einen bayerischen Gipfel, der brennt. Wahrscheinlich, weil es zu heiß, zu sonnig, zu trocken ist. Gleich mehr dazu in den Nachrichten um 9.
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1: Ich bin Roland Stingel. Nach der umstrittenen Razzia im Augsburger Cityclub hat die Polizei erneut Wohnungen durchsucht. Betroffen waren zwei frühere Gäste der Veranstaltung im Landkreis Augsburg. Die Ermittler suchen nach Beweisen, um bei der Razzia im Januar sichergestellte Drogenfunde einzelnen Verdächtigen zuzuordnen. Nach Polizeiangaben wurden Beweismittel sichergestellt, die jetzt ausgewertet werden. In Augsburg soll der nächtliche Einsatz von Mährobotern künftig verboten werden. Eine entsprechende Allgemeinverfügung soll noch in dieser Woche unterschrieben werden. Wer sich nicht an das Verbot hält, dem könnte eine Strafe von 1.000 Euro drohen. Und damit zu weiteren Meldungen aus Bayern, Deutschland und der Welt.
2: Ich bin Joshua Heise. Guten Morgen. Zu trocken, zu heiß, zu sonnig. Der Juli ist nach vorläufigen Angaben des Deutschen Wetterdienstes der 5. Monat in Folge, der deutlich sonniger ausfällt als im vieljährigen Mittel. Tanja Wagner berichtet.
3: Während sich Sonnenanbeter, Eisverkäufer und Freibäder freuen, ächzen die Städte in Deutschland unter der Hitze. Auch im Juli war es laut Wetterdienst ungewöhnlich heiß und es gab viel zu wenig Regen für die Jahreszeit. Gerade heute erwarten die Wetterfrösche wieder Spitzenwerte in der aktuellen Hitzewelle. Dennoch wird das Thema Hitze in den Kommunen immer dringlicher. Nötig seien Milliardensummen für Klimaschutzkonzepte, heißt es vom Deutschen Städtetag.
2: Schon wieder brennt ein bayerischer Gipfel, diesmal in den Chiemgauer Alpen im Bereich der Hochwand nahe der Lackenbergwand. Die Feuerwehr ist mit einem Großaufgebot im Einsatz, auch mit Hubschraubern. Die Menschen in der Gegend sollen Fenster und Türen geschlossen halten. Im Mai hatte der Saurüsselkopf nahe Ruhpolding gebrannt. Der Einsatz dauerte knapp einen Monat. Der Autobauer BMW hat im zweiten Quartal deutlich weniger Gewinn gemacht. Der Konzern verdiente nach eigenen Angaben nur noch 1,2 Milliarden Euro, ein Rückgang um 35% im Vergleich zum Vorjahreszeitraum. Erst gestern hatte BMW angekündigt, bis Ende 2027 weltweit rund 8.000 Jobs zu streichen. Ein großer Teil davon dürfte Stellen in Deutschland betreffen. In Japan ist die Zahl der Toten nach dem schweren Erdbeben auf 28 gestiegen. Das hat die Zentralregierung in Tokio mitgeteilt. Die betroffene Präfektur Kumamoto im Südwesten der Hauptinsel hatte zunächst 17 Todesfälle gemeldet. Die Such- und Bergungsarbeiten gehen unterdessen weiter. Über 10.000 Menschen harren in Notunterkünften aus.
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4: Es ist eine Brutzhitze heute bei uns in Augsburg und der Region. 26 Grad, Roland. Als wir heute Morgen gekommen sind, waren es noch 10 Grad weniger.
1: Und es wären noch 10 Grad mehr, oder?
4: Und es werden noch 10 Grad mehr. Ja. Bis zu 36 Grad werden es heute. Also am besten bleibt man heute im Büro, Roland. Bei uns ist ja schön kühl.
1: Ja, Gott sei Dank.
4: Und wir hoffen, dass ihr, wenn ihr draußen arbeiten müsst, im Schatten arbeiten könnt. Und am besten, ihr trinkt heute genug. Die Sonne scheint heute den ganzen Tag. Cremt euch gut ein. Es bleibt heiß heute, morgen und übermorgen die ganze Woche noch. Bis in die nächste Woche hinein hat uns die Hitzewelle im Griff.
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4: 9:03, guten Morgen auf die Straßen. B17 Landsberg Richtung Augsburg zwischen Lagerlechfeld und Messe. Wegen Mehrarbeiten ist der linke Fahrstreifen gesperrt und zwar noch 4 Stunden.
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4: In Augsburg am Klinkerberg, in Neuses die Ulmer Straße, Lechhausen Hans-Böckler Straße und auf der Ortsverbindungsstraße zwischen Mittelneufnach und Hiltenfingen, Höhe Scherstetten, steht auch noch so ein Schlawiner. Wenn ihr noch was gesehen habt, dann meldet's gern unter der 0821 50 242 26.
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4: Roland, in einer Stunde ist die Sendung vorbei, dann Schleppe ich dich mit zum Rewe und dann holen wir uns ein Eis.
1: Einen Rieseneisbecher würde ich gerne essen.
4: Ja,
1: einen Erdbeerbecher.
4: Gehen wir runter in die Altstadt und holen uns so mit Banane.
1: Ja, das wäre was Feines.
4: Mit Sahne. Mhm. Oh, ja, gehen wir jetzt einfach los. Wir können uns ja, wenn es heiß ist, echt gut abkühlen. Du hast dir gestern noch eine kühle Limo geholt.
1: Ja, genau. Die ist dann relativ schnell warm gewesen.
4: Wie alles irgendwie. Aber hier bei uns im Büro geht's auch. Wir können auch in den Schatten gehen. Mhm. Wir können in den See hüpfen. Was machen eigentlich die Tiere?
1: Also ich weiß, dass die Elefanten von den Tierpflegern immer ein kleines Leckerle bekommen, das in Eis eingewickelt ist sozusagen und eine kalte Dusche bekommen. Das ist ja nicht schlecht.
4: Ja, mit denen würde ich auch gerne tauschen. Auf jeden Fall, waren wir mal beim Zoo in Augsburg und haben nachgefragt, wie es den Tieren so bei der Hitze geht. Wir haben ja zum Glück keinen Eisbären bei uns.
1: Nee,
4: ich glaube, dem wird es nicht so gut gehen.
1: Wir sind Seelöwen und Co., so geht's bei dieser Hitze, ob die damit zurechtkommen. Dazu gleich mehr.
4: Wir sind David Kempin
1: und Roland Stingel.
4: Guten Morgen.
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0: 12 Minuten nach 9. Guten Morgen, ihr hört Radio Augsburg. Heute wird es wieder richtig heiß bei uns in Augsburg und der Region. Das Thermometer schnellt hoch auf bis zu 36 Grad. Die neue Hitzewelle, die hat uns fest im Griff. Viele von uns fühlen sich dann müde und schlapp, aber wie sieht's eigentlich bei den Tieren im Zoo aus? Macht denen die Hitze genauso zu schaffen oder kommen die vielleicht sogar ein bisschen besser damit klar? Genau das fragen wir jetzt Thomas Lipp. Er ist Kurator im Augsburger Zoo.
1: Die meisten oder eigentlich fast alle Tiere sind ja in unseren Breiten geboren. Das heißt, die sind von Geburt an oder von Schlupf an ja eigentlich an die Temperaturen gewöhnt. Und für all diejenigen, die sich vielleicht ein bisschen schwerer tun, gibt es schon auch die Möglichkeit, einfach Vorkehrungen zu treffen, dass die zum Beispiel geduscht werden, dass sie natürlich auch natürliche Abkühlungsmöglichkeiten im Gehege haben, wie Bademöglichkeiten. Und ja, wir haben eigentlich die Gehege so strukturiert und auch die Unterstände, dass es da immer auch kühle Plätzchen gibt, in die sie sich zurückziehen können.
0: Wir gönnen uns bei diesen Temperaturen ja gern mal ein Eis oder ein eiskaltes Getränk, aber wie ist mit dem Augsburger Zoo, bekommen die Tiere bei der Hitze auch irgendwie eine kühle Erfrischung oder ein besonderes Leckerli?
1: Ja, das machen wir ab und an schon, aber klar, das ist nicht unbedingt immer, klar, dieser typische Abkühleffekt, den wir ja auch als Menschen nicht immer verspüren, aber ja, wir machen gerade für Bären dann hin und wieder auch so ein Spielzeug aus so Riesen-Eislutscher eigentlich, da dauert es dann aber ein bisschen länger, bis sie an ihr Futter rankommen. Das hat aber eigentlich weniger was mit der Abkühlung zu tun, sondern mehr mit der Beschäftigung, das heißt, sie müssen einfach lange warten und klar, je heißer es ist, desto schneller schmilzt das Eis, also das heißt, sie haben weniger Arbeit.
0: Sind die Tiere an solchen heißen Tagen eigentlich dann auch ein bisschen träger oder verhalten die sich ganz normal?
1: Nee, das merken wir eigentlich nicht. Aber klar, die versuchen natürlich auch nur das Nötigste zu machen. Das ist wie bei uns Menschen auch. Versuchen halt auch gerade in der Mittagszeit ohnehin zu rasten. Das merken wir auch, wenn sie in die Tropenhalle gehen mit den ganzen Vögeln, dass die dann in der Mittagszeit eher dann Mittagsschläfchen halten, unter Anführungsstrichen, und sich weniger bewegen und versuchen halt natürlich auch, so wie sie in der Natur auch machen, oder die Vögel, die bei uns zu Hause sind oder Tierwelt, allgemein gesprochen, dass die halt versuchen, in den Randbereichen dann halt aktiv zu sein.
0: Die Tiere kommen mit den hohen Temperaturen also ziemlich gut zurecht. Eines ist allerdings klar, bei diesem Sommerwetter zieht es besonders viele Menschen in den Zoo. Deshalb die Bitte an euch, wenn ihr bei diesen schönen Temperaturen und dem schönen Wetter in den Zoo geht, dann nutzt doch am besten das Fahrrad oder die Öffis, damit die Parkplätze am Zoo und Botanischen Garten nicht ganz aus allen Nähten platzen.
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18 Minuten nach 9. Guten Morgen, ihr hört Radio Augsburg. 27 Grad zeigt das Thermometer am Staatstheater in Augsburg schon an. 26 Grad in Bobingen, 36 Grad werden es heute noch. Genug zu den Zahlen. Es ist eine Hitze bei uns in Augsburg und der Region. Und die Hitze bleibt morgen 35 Grad an der Spitze. Und dazu bleibt es natürlich auch richtig sonnig. Also cremt euch auf jeden Fall gut ein.

0: Da hat jemand aber was zu lachen.
1: Ja.
0: Schönen guten Morgen, ihr hört Radio Augsburg. Ja, 6:06 haben wir es und in den Nachrichten gibt es gleich nichts zu lachen, oder?
1: Nee, nicht wirklich. Also ich habe nichts mehr zu lachen in Zukunft. Ich muss mir einen neuen Weg suchen, wenn ich mit dem Zug komme. Ich gehe ja immer durch den Bahnhofstunnel Süd.
0: Ist das der Postweg?
1: Nein, das ist der andere. Also genau entgegengesetzt. Also
0: Bahnhofstunnel Süd ist der, wo man beim Klo rauskommt, gell? Auf der Seite vom Helios Center.
1: Genau.
0: Da bin ich auch erst.
1: Nein, das ist der falsche. Andere Seite. Auf der anderen Seite wird der Bahnhofstunnel Süd jetzt gesperrt. Das heißt, ich muss mir einen neuen Weg in der Früh in Richtung Bus suchen.
0: Ab wann wird der gesperrt?
1: Ab Montag.
0: Dann kannst du mir heute Nachmittag noch zeigen, dass ich auch mal weiß, worüber du redest.
1: Mehr dazu bei uns gleich in den Nachrichten um 12:30.

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4: Guten Morgen. Bahnreisende, die am Augsburger Hauptbahnhof ankommen oder wegfahren, müssen sich auf Behinderungen einstellen. In der kommenden Woche beginnt die nächste Bauphase. Ab Montag werden die Südhalle und die Südunterführung für mehrere Jahre gesperrt. Veronika Götz berichtet.
5: Grund ist die Modernisierung der noch nicht erneuerten Bahnsteige. Reisende erreichen den Bahnhof weiterhin über den Haupteingang, den Posttunnel und den Zugang an der Rosenaustraße. Der Zugverkehr läuft weiter, allerdings müssen Fahrgäste mit Gleisänderungen und längeren Umsteigezeiten rechnen. Die Fundstelle und die Bahnhofsmission ziehen während der Fahrt in das vorbereitete Containerdorf am Bahnhofsvorplatz. Indes laufen die Arbeiten im Bahnhofsgebäude für den Wiedereinzug des DB-Reisezentrums weiter. Nach derzeitigem Stand sollen die Arbeiten bis Mitte nächsten Jahres abgeschlossen sein.
4: Vielen Dank, Veronika. Der Augsburger Stadtrat geht vor der Sommerpause noch einmal in eine wichtige Sitzung. Auf der Tagesordnung stehen heute mehrere Entscheidungen. Unter anderem soll es Beschlüsse zum öffentlichen Nahverkehr geben. Oberbürgermeister Florian Freund.
6: Wir werden zum Schuljahresbeginn, zum September, werden wir den 15-Minuten-Takt bei den Bussen wiederbekommen. Also bei den Verbindungslinien der Busse, so wie es vorher auch war, damit die Anschlüsse zu den Straßenbahnlinien auch im 7,5-Minuten-Takt passen. Wir werden die Stadtwerke auch beauftragen, die Rückkehr zum 5-Minuten-Takt vorzubereiten, und zwar in den Spitzenzeiten.
4: Außerdem soll die Planung für den Umbau der Fuggerstraße verabschiedet werden. Vorgesehen sind insgesamt 4 Baumreihen. Die Gleistrasse soll erhalten bleiben und die Radwege verbessert werden. Thema sind außerdem die Augsburger Festivals. Die Stadt prüft, ob einzelne Veranstaltungen künftig zusammengelegt oder gar verkürzt werden sollen. Unter der Hitze leiden auch die Bäche, Flüsse und Seen der Region. André Holzinger betreut den Retzenbach, einen kleinen Bach bei Harburg im Donau-Ries. Schon vor 2 Wochen hat er knapp 20 Grad am Retzenbach gemessen. Zu warm für so einen kleinen Bach.
7: Aufgrund der hohen Wassertemperaturen, was wir haben, dürfen wir die Fische auch nicht zusätzlich stressen, weil die haben gerade wirklich Überlebenskampf. Die Wassertemperaturen sind so hoch, die Sauerstoffwerte sind so niedrig. Jetzt hier noch zusätzliche Störungen reinzubringen, das kann der Tropfen sein, der was das Fass zum Überlaufen bringt. Also momentan ist wirklich absolut Füße stillhalten und alles mit sehr viel Überlegung machen und tun, um die Fische über diese harte Zeit zu bringen.
4: Daher versucht Holzinger, das Gewässer so wenig wie möglich zu beeinträchtigen. Zudem setzen die niedrigen Pegelstände den Fischen und Kleinstlebewesen stark zu. Holzinger appelliert daher erneut an die Anrainer, kein zusätzliches Wasser aus Bächen und Flüssen zur Bewässerung von Gärten und Feldern abzupumpen. Die Waldbrandgefahr in Augsburg und der Region steigt wegen der anhaltenden Hitze weiter deutlich an. Ab heute gilt in unserer Region sogar die höchste Waldbrandwarnstufe. Hier die wichtigsten Tipps für einen Waldspaziergang. Kein offenes Feuer oder Grillen im Wald, nicht rauchen und Fahrzeuge nur auf ausgewiesenen Parkplätzen abstellen. Ein heißer Auspuff oder ein Katalysator können trockenes Gras entzünden. Wer einen Brand entdeckt, sollte sofort den Notruf 112 wählen. 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Das Wetter für diesen heißen Donnerstag hast du für uns.
3: Genau, und du hast es eigentlich perfekt zusammengefasst. Es wird heiß. 36 Grad, das Maximum heute. Jetzt in der Früh starten wir mit 28 Grad in den Tag. Das ist echt, echt viel. Die Sonne scheint heute den ganzen Tag, auch die restliche Woche noch. Morgen 35, Samstag 30 Grad. Dass 30 Grad mal verhältnismäßig wenig sind, das hätte mir vor einem halben Jahr wahrscheinlich auch noch keiner geglaubt. Also trinkt genug und cremt euch gut ein heute.
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3: 3 Minuten nach 10, guten Morgen auf die Straßen. B17 Richtung Landsberg zwischen Königsbrunn Nord und Süd besteht Gefahr durch Gegenstände auf der Fahrbahn. Und auf der B17 Landsberg Richtung Augsburg zwischen Lagerlechfeld und Messe ist wegen Mehrarbeiten der linke Fahrstreifen gesperrt bis 13 Uhr.
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3: In Augsburg am Klinkerberg, die Hans-Böckler Straße in Lechhausen, in Neuses in der Ulmer Straße und zwischen Mittelneufnach und Hiltenfingen Höhe Scherstetten steht auch noch so ein Schlawiner. Habt ihr noch was gesehen, dann ruft gern an oder schickt eine WhatsApp. Die Nummer ist die 0821 50 242 26.

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1: Wer nach Augsburg zieht oder in Augsburg umzieht, der ist recht schnell mit einem ziemlich blöden Thema konfrontiert, nämlich die Mietpreise hier. Es ist echt utopisch stellenweise. Und ich habe vor 2 Jahren, glaube ich, das letzte Mal geschaut und da gab es draußen in Lechhausen und Oberhausen zum Teil Mietpreisen, auch jenseits von Gut und Böse, selbst wenn man da nicht direkt in der Innenstadt wohnt. Wir sprechen diese Woche bei Augsburg fragt genau darüber, über Angebot und Preise, über die Mieten bei uns in Augsburg. Gleich in wenigen Minuten. Ich bin David Kempin. Guten Morgen.
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1: Warum sind die Mieten in Augsburg eigentlich so hoch?
2: Diese Frage stellen sich wohl viele Augsburger. Vor allem, weil die Mietpreise kontinuierlich nach oben klettern. Laut ImmoScout24 liegt der durchschnittliche Mietpreis in Augsburg im zweiten Quartal 2026 bei 12,87 Euro pro Quadratmeter. Alois Keller von der IG Bauschwaben.
3: Der Wohnungsmarkt in Augsburg, der ist insbesondere aufgrund seiner Nähe zu Münden sehr stark belastet. Und hinzu kommt, wenn man die Relation der Einkommen, die in Augsburg zur Verfügung stehen, mit den Mietkosten vergleicht, hat Augsburg eine sehr ungünstige Quote. Also die Einkommen sind relativ niedrig, die Mieten relativ hoch.
2: Ja, es geht wie immer um Lage, Lage, Lage. Und Augsburg hat eine sehr attraktive, dank der guten Anbindung nach München. Die Pendlerzahlen sind auf einem Rekordhoch. Aktuell pendeln rund 11.000 Augsburgerinnen und Augsburger zum Arbeiten nach München. Das sind laut einer Statistik des Immobilienverbands 57% mehr als noch 2013. Und weil immer mehr Menschen in Augsburg leben wollen, ist die Nachfrage größer als das Angebot am Mietmarkt. Das treibt die Preise nach oben. Zusätzlich ist Bauen teurer geworden, die Auflagen strenger. Deshalb gibt es weniger Neubauprojekte und wenn doch, dann werden Neubauwohnungen besonders teuer vermietet. Welche Folgen hat das für die Augsburger?
3: Besonders betroffen von Verschärfungen am Mietmarkt sind Rentner, Azubis, Studenten natürlich und in erster Linie dann auch Menschen, die in Berufen arbeiten mit einem niedrigen Einkommen. Diese natürlich im Falle zum Beispiel einer Eigenbedarfskündigung kann es da eine ganze Existenz umwerfen. Gerade wenn man nur ältere Mietverträge hat, dann ist ja der Sprung zu neuen Mietverträgen, wenn man denn überhaupt eine Wohnung findet, so stark, dass man eigentlich sein gewohntes Umfeld in der Regel komplett verlassen muss.
2: Und Keller hat auch eine Idee, was man tun kann, um den Entwicklungen am Mietmarkt entgegenzusteuern.
3: Also was wir daraus ziehen, ist der Schluss, wir brauchen deutlich mehr Wohnraum, sozialen Wohnungsbau und ein erleichtertes Bauen, damit da was vorangeht.
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Wir haben es 10 vor 10. Guten Morgen, ihr hört Radio Augsburg. Draußen ist es warm und es wird immer wärmer. 27 Grad messen wir gerade in der Augsburger Innenstadt. 28 Grad sogar in Bobingen. 36 Grad werden es heute noch. Morgen 35. Die Hitzewelle hat uns fest im Griff hier in Augsburg und der Region.

0: 7:07. Guten Morgen, ihr hört Radio Augsburg. Ich hoffe, die Hitze macht euch nicht heute zu sehr zu schaffen. Heute und die nächsten Tage, muss man ja sagen. Denn laut RKI gibt es immer mehr Todesfälle durch Hitze. Und das wollen wir natürlich nicht. Wir sprechen gleich in den Nachrichten drüber.
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1: Ich bin Roland Stingel. Bahnreisende, die am Augsburger Hauptbahnhof ankommen oder wegfahren, die müssen sich auf Behinderungen einstellen. In der kommenden Woche beginnt die nächste Bauphase. Ab Montag werden die Südhalle und die Südunterführung für mehrere Jahre gesperrt. Grünes Licht für den größten geplanten Windpark in der Region. Im Westen von Bobingen dürfen 10 Windräder gebaut werden. Das Landratsamt Augsburg hat nach rund einjähriger Prüfung die Genehmigung erteilt. Die Anlagen sollen bis zu 250 Meter hoch werden und Strom für etwa 35.000 Haushalte liefern. Und damit zu weiteren Meldungen aus Bayern, Deutschland und der Welt.
2: Ich bin Joshua Heise. In diesem Jahr sind laut Robert-Koch-Institut bisher fast 10.000 Menschen in Deutschland an den Folgen der Hitze gestorben. Das sei mehr als in jedem einzelnen Gesamtjahr seit 2016, heißt es im RKI-Wochenbericht. Und aktuell zieht die nächste Hitzewelle über Deutschland. Deshalb möglichst drinnen oder im Schatten bleiben und viel trinken. Verstößt das Weiterleiten privater Chats an Dritte gegen das EU-Datenschutzrecht? Das ist heute Thema am Bundesgerichtshof. Ein Urteil wird noch nicht erwartet. Hintergrund ist ein Streit zwischen zwei ehemaligen Freundinnen. Thomas Brockt berichtet.
3: Eine der beiden Frauen hatte in einer Arztpraxis gearbeitet und sich über das, was sie dort erlebte, bei WhatsApp mit ihrer Freundin ausgetauscht. Dann gab es aber einen Streit zwischen den beiden und die Freundin

0: etwas für Land und Leute zu tun. Frei war gestern mit einem guten Ergebnis von 91,9% zum Nachfolger von Jens Spahn gewählt worden, der nach der Leihmutter-Affäre zurückgetreten war. Ministerpräsident Söder fliegt heute nach Südosteuropa, aber nicht zum Urlaub, sondern aus beruflichen Gründen. Mit einem Besuch in Budapest will er das angeknackste Verhältnis zwischen Deutschland und Ungarn erneuern. Söder ist der erste deutsche Ministerpräsident, der den neuen ungarischen Premier Modja besucht. Nachmittags geht's weiter nach Griechenland und morgen dann nach Moldau.
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2: Ja, und es wird richtig heiß heute. Es hat bis 36 Grad und natürlich ist es trocken und die Sonne scheint die ganze Zeit. Bisschen Wind zieht auf und er bringt am Abend wieder ein paar Wolken. Und in der Nacht, da fallen die Temperaturen nur noch auf 17 Grad. Morgen am Freitag werden es auch wieder 35 Grad und am Nachmittag kommt dann Gewitter. Und der Samstag, der ist dann ein bisschen kühler, nur 30 Grad. Aber auch der Samstag, der ist ziemlich wechselhaft.

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0: Radio Augsburg am Donnerstag. Es geht straight aufs Wochenende zu und für viele Schüler geht es nicht nur aufs Wochenende zu, sondern auf die Sommerferien. Es ist Ferienstart am Freitag und das heißt aber auch, wie immer, auf den Straßen wird's wieder richtig voll. Alexander Kreipel vom ADAC.
1: Für viele bayerische Urlauber wird der Start in die Sommerferien eher zäh werden. Denn zu Beginn der Schulferien in Bayern und auch Baden-Württemberg rechnen wir vor allem auf den Autobahnen in Richtung Süden mit hohem Verkehrsaufkommen und zu den Stoßzeiten dann mit längeren Staus.
0: Und dann gibt es auch immer noch ein paar Beeinträchtigungen auf dem Weg in den Urlaub.
1: Die angekündigte Vollsperrung der Fernpassstraße B179 zwischen Reutte und Nassereith ist die wohl größte Beeinträchtigung zum Ferienstart. Von 9.45 Uhr bis 12 Uhr wird eine Demonstration in diesem Bereich des Fernpasses durchgeführt und das heißt, kein Fahrzeug wird den Fernpass in dieser Zeit passieren können. Wir empfehlen, den Fernpass an diesem Tag ganz zu meiden. Diese Sperrung fällt genau in den erwarteten Höhepunkt der ersten Reisewelle und darum rechnen wir auch damit, dass auch Ausweichstrecken sehr schnell überlastet sein werden.
0: Und dann gibt es natürlich noch ein paar Baustellen.
1: Weitere Engpässe drohen durch Baustellen am Brenner, dem bekannten Neubau der Lueckbrücke, aber auch im weiteren Verlauf auf der italienischen Seite der Brenner Autobahn sowie durch Bauarbeiten auf der Tauernautobahn A10 in Österreich.
0: Dann wünschen wir allen Autofahrern eine gute Fahrt, möglichst freie Straßen und wenn die Straßen nicht frei sind, dann zumindest danach einen erholsamen Urlaub, wo man sich vom Stress wieder etwas regenerieren kann.
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0: So geht's mit Radio Augsburg Richtung Mittag. Gleich ist es halb und da kommen die Lokalnachrichten und die hat heute Roland Stingel für uns.
1: Die finanzielle Lage der Stadt Augsburg schaut nicht besonders gut aus. Wir sprechen gleich darüber in den Nachrichten um halb.

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1: Ich bin Roland Stingel. Die Stadt Augsburg steuert auf eine angespannte Haushaltslage zu. Kämmerer Roland Barth warnt vor einer finanziellen Zeitenwende. Hauptgrund sind stark steigende Sozialausgaben. Allein die Bezirksumlage könnte bis 2027 auf rund 180 Millionen Euro steigen. Rücklagen seien nahezu aufgebraucht. Barth hält es sogar für möglich, dass Augsburg künftig keinen ausgeglichenen Haushalt mehr vorlegen kann. In diesem Fall würde die Regierung von Schwaben die Haushaltsaufsicht übernehmen. Der Stadtrat berät heute über die angespannte Finanzlage. Die Jeanshalle ist erneut insolvent. Das Modeunternehmen hat ein Insolvenzverfahren in Eigenverwaltung eingeleitet. Betroffen sind auch die beiden Filialen in der Augsburger Annastraße und der Citygalerie. Für Kunden ändert sich vorerst nichts. Alle 13 Filialen bleiben geöffnet. Die rund 200 Beschäftigten erhalten weiterhin ihre Löhne. Als Gründe nennt das Unternehmen die schwache Nachfrage, steigende Kosten und die Folgen eines Hackerangriffs im vergangenen Jahr. Ziel der Sanierung ist es, alle Standorte zu erhalten. Der FC Augsburg hat sein neues Auswärtstrikot für die neue Saison vorgestellt. Unter dem Motto, wo Wasser fließt, entstehen neue Perspektiven, steht das Trikot ganz im Zeichen des Augsburger Wassermanagementsystems. Das petrolgrüne Trikot besteht aus recyceltem Polyester und greift mit seinem Design die Bewegung und Tiefe des Wassers auf. Goldene Logos und das Vereinswappen setzen dabei besondere Akzente. Erhältlich ist das neue Auswärtstrikot ab sofort im Onlineshop sowie in den Fanshops des FC Augsburg. Der Preis liegt bei knapp 90 Euro für Erwachsene und rund 70 Euro für Kinder. Alles Wichtige aus Augsburg und der Region auch immer online auf radioaugsburg.de und damit jetzt zum Wetter.
2: Bis auf 36 Grad steigt heute am heißesten Tag in der Woche das Thermometer und dazu scheint die Sonne. In der Nacht fallen die Temperaturen nur auf 17 Grad, auch in der Nacht ist es trocken und dann morgen am Freitag, da wird es fast genauso heiß, 35 Grad und am Nachmittag ziehen dann aber Gewitter rein. Samstag und Sonntag, da wird es ein bisschen kühler, gute 30 Grad und ab und zu kommt mal ein Wölkchen vorbei.
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3: Geblitzt wird gerade in Augsburg in der Hans-Böckler-Straße und auf der B17 Höhe Königsbrunn. Fehlt noch was? Staus und Blitzer könnt ihr uns gerne per WhatsApp zuschicken an die 0821 50 242 26. Alle Blitzer findet ihr auf radioaugsburg.de.
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2: Jeder kennt sie, diese Autos, die einfach rumstehen, jahrelang. Irgendwann ist dann so ein roter, runter Bapper drauf vom Ordnungsamt, dass man jetzt sofort das Auto entfernen soll und dass man sich melden soll. Und dann stehen sie aber trotzdem noch ein Jahr rum. So ein Autofriedhof, der macht jetzt auch in der Derchinger Straße in Lichhausen Ärger. Mehr gleich dazu in unserer Radio Augsburg Viertelmeldung. Ich bin Veronika Götz.

0: Relax durch einen heißen Sommertag mit Radio Augsburg. Wir schauen nach Lechhausen. Da sorgt ein Autofriedhof an der Derchinger Straße für Ärger. Zahlreiche oft abgemeldete Autos stehen da rum. Anwohner kritisieren, dass viele Fahrzeuge seit Monaten am Straßenrand stehen. Die Stadt Augsburg kennt das Problem und kontrolliert den Bereich regelmäßig. Bevor sie aber ein Auto abschleppen kann, müssen die Eigentumsverhältnisse und die rechtlichen Voraussetzungen geprüft werden. Erst nach Ablauf der Fristen werden dann die Autos entfernt.
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1: Ich bin Roland Stingel. Nach der umstrittenen Razzia im Augsburger Cityclub hat die Polizei erneut Wohnungen durchsucht. Betroffen waren zwei frühere Gäste der Veranstaltung im Landkreis Augsburg. Die Ermittler suchen nach Beweisen, um bei der Razzia im Januar sichergestellte Drogenfunde einzelnen Verdächtigen zuzuordnen. Nach Polizeiangaben wurden Beweismittel sichergestellt, die jetzt ausgewertet werden. In Augsburg soll der nächtliche Einsatz von Mährobotern künftig verboten werden. Eine entsprechende Allgemeinverfügung soll noch in dieser Woche unterschrieben werden. Wer sich nicht an das Verbot hält, dem könnte eine Strafe von 1.000 Euro drohen. Und damit zu weiteren Meldungen aus Bayern, Deutschland und der Welt.
2: Ich bin Stefan Schütz. Fast 10.000 Menschen sind nach Schätzungen des Robert-Koch-Instituts in diesem Sommer an den Folgen von Hitze gestorben. Das ist mehr als in jedem anderen gesamten Jahr seit 2016. Tanja Wagner berichtet.
3: Besonders stark betroffen ist die Gruppe der über 85-Jährigen. Meist führt ein Hitzeschlag in Verbindung mit Vorerkrankungen zum Tod. Die Extremtemperaturen diesen Sommer haben eine bundesweite Debatte über mehr Hitzeschutz ausgelöst. Kommunen und Opposition fordern mehr Geld, etwa für mehr Stadtgrün und die Entsiegelung von Flächen. Aber auch, um Kitas, Krankenhäuser und Pflegeeinrichtungen herunterzukühlen.
2: Die Deutsche Bahn stellt heute ihre Halbjahresbilanz vor. Medienberichte zeigen schon davor. Zum ersten Mal seit 7 Jahren hat die Bahn Gewinn gemacht, und zwar im dreistelligen Millionenbereich. Außerdem sind so viele Menschen Bahn gefahren wie seit Corona nicht mehr, nämlich 960 Millionen. Das liegt wohl an den teuren Spritpreisen. Schon wieder brennt ein bayerischer Gipfel, diesmal in den Chiemgauer Alpen im Bereich der Hochwand nahe der Lackenbergwand. Die Feuerwehr ist mit einem Großaufgebot im Einsatz und bewässert die Umgebung, um die Ausbreitung zu verhindern. Die Menschen sollen Fenster und Türen geschlossen halten. Im Mai hatte der Saurüsselkopf nahe Ruhpolding gebrannt. Der Einsatz dauerte knapp einen Monat. Bei den aktuellen Waldbränden eigentlich schwer vorstellbar, aber Naturkatastrophen haben im ersten Halbjahr vergleichsweise wenig Schäden verursacht. Laut dem Rückversicherer Munich Re lagen die versicherten Schäden weltweit mit 44 Milliarden Dollar deutlich unter dem 5-Jahres-Schnitt. Entwarnung sei das aber nicht, schwere Katastrophen hätten zuletzt vor allem Gebiete mit wenig versicherten Werten getroffen. Die UEFA kommt wohl heute Nachmittag zu einem Dringlichkeitstreffen zusammen, das melden die Süddeutsche Zeitung und BBC. Die europäischen Fußballverbände wollen über die Pläne von FIFA-Chef Infantino beraten, externe Geldgeber in den Fußballweltverband einsteigen zu lassen. Der afrikanische Fußballverband begrüßt die Pläne.
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4: Bis 36 Grad wird es heute heiß. Am Abend können ein paar Wolken reinziehen, die machen aber nicht viel. In der Nacht, da bleibt es relativ warm. 17 Grad zeigt das Thermometer an für die Nacht heute. Morgen, da wird es auch nochmal 35 Grad heiß. Am Abend kann es dann ein bisschen gewittern. Und das Wochenende, das wird ein bisschen kühler, gute 30 Grad. Und ab und zu kann es dann ein bisschen wolkig werden, ein bisschen tröpfeln. Aber ansonsten bleibt es sommerlich.
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5: Geblitzt wird gerade auf der B17 Höhe Königsbrunn und in Augsburg-Klinkerberg. Fehlt noch was? Staus und Blitzer könnt ihr uns gerne per WhatsApp zuschicken an die 0821 50 242 26. Alle Blitzer findet ihr auf radioaugsburg.de.
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4: Die Temperaturen, haben wir gerade gehört, sind hoch. Schwitz, schwitz. Ja, zum Glück können wir wenigstens schwitzen. Hunde ja nicht, die können nur hecheln. Wie geht's eigentlich generell den Tieren bei der Hitze? Wie geht's zum Beispiel den Zootieren? Dazu gleich mehr. Ich bin Veronika Götz. Nein.

0: Radio Augsburg bei heißen Temperaturen mit heißer Musik. Ja, die nächste Hitzewelle, die rollt auf uns zu, beziehungsweise sie ist schon da. Viele von uns fühlen sich müde und schlapp. Wie sieht das eigentlich bei den Tieren im Zoo aus? Macht denen denn die Hitze genauso zu schaffen? Oder kommen die damit gut klar? Sind ja schließlich aus tropischen Gebieten oft. Genau das fragen wir jetzt Thomas Lipp. Er ist Kurator im Augsburger Zoo.
1: Die meisten oder eigentlich fast alle Tiere sind ja in unseren Breiten geboren. Das heißt, die sind von Geburt an oder von Schlupf an ja eigentlich an die Temperaturen gewöhnt. Und für all diejenigen, die sich vielleicht ein bisschen schwerer tun, gibt es schon auch die Möglichkeit, einfach Vorkehrungen zu treffen, dass die zum Beispiel geduscht werden, dass sie natürlich auch natürliche Abkühlungsmöglichkeiten im Gehege haben, wie Bademöglichkeiten. Und ja, wir haben eigentlich die Gehege so strukturiert und auch die Unterstände, dass es da immer auch kühle Plätzchen gibt, in die sie sich zurückziehen können.
0: Wir gönnen uns bei diesen Temperaturen gerne ein Eis oder ein eiskaltes Getränk. Wie ist das denn im Augsburger Zoo? Bekommen die Tiere bei der Hitze auch eine kühle Erfrischung oder irgendein besonderes Leckerli?
1: Ja, das machen wir ab und an schon, aber klar, das ist nicht unbedingt immer klar, dieser typische Abkühleffekt, den wir ja auch als Menschen nicht immer verspüren. Aber ja, wir machen gerade für Bären dann hin und wieder auch so ein Spielzeug als so Rieseneislutscher eigentlich. Da dauert es dann aber ein bisschen länger, bis sie an ihr Futter rankommen. Das hat aber eigentlich weniger was mit der Abkühlung zu tun, sondern mehr mit der Beschäftigung. Das heißt, sie müssen einfach lange warten. Und klar, je heißer es ist, desto schneller schmilzt das Eis. Also das heißt, sie haben weniger Arbeit.
0: Sind die Tiere an solchen heißen Tagen eigentlich auch etwas träger oder verhalten die sich irgendwie anders als sonst?
1: Nee, das merken wir eigentlich nicht. Aber klar, die versuchen natürlich auch nur das Nötigste zu machen. Das ist wie bei uns Menschen auch, versuchen halt auch gerade in der Mittagszeit ohnehin zu rasten. Das merken wir auch, wenn sie in die Tropenhalle gehen mit den ganzen Vögeln, dass sie dann in der Mittagszeit eher dann Mittagsschläfchen halten, unter Anführungsstrichen, und sich weniger bewegen und versuchen halt natürlich auch, so wie sie in der Natur auch machen, oder die Vögel, die bei uns zu Hause sind oder Tierwelt allgemein gesprochen, dass die halt versuchen, in den Randbereichen dann halt aktiv zu sein.
0: Die Tiere kommen mit den hohen Temperaturen also ziemlich gut zurecht. Eins ist allerdings klar, bei diesem Sommerwetter zieht es besonders viele Menschen in den Zoo. Und deshalb bitte an alle Besucher, wenn möglich, kommt mit den öffentlichen Verkehrsmitteln oder mit dem Fahrrad. Das entlastet die Parksituation rund um den Zoo.
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0: Das sind die Songs, mit denen es Richtung Mittag geht, hier bei Radio Augsburg. Gleich ist es halb, da kommen die Lokalnachrichten, die hat heute Roland Stingel für uns.
1: Die finanzielle Lage der Stadt Augsburg schaut nicht besonders gut aus. Wir sprechen gleich darüber in den Nachrichten um halb.

0: Gleich gibt's hier wieder alle aktuellen Blitzer. 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
1: Ich bin Roland Stingel. Die Stadt Augsburg steuert auf eine angespannte Haushaltslage zu. Kämmerer Roland Barth warnt vor einer finanziellen Zeitenwende. Hauptgrund sind stark steigende Sozialausgaben. Allein die Bezirksumlage könnte bis 2027 auf rund 180 Millionen Euro steigen. Rücklagen seien nahezu aufgebraucht. Barth hält es sogar für möglich, dass Augsburg künftig keinen ausgeglichenen Haushalt mehr vorlegen kann.

0: FC Augsburg hat sein neues Auswärtstrikot für die neue Saison vorgestellt. Unter dem Motto, wo Wasser fließt, entstehen neue Perspektiven, steht das Trikot ganz im Zeichen des Augsburger Wassermanagementsystems. Das petrolgrüne Trikot besteht aus recyceltem Polyester und greift mit seinem Design die Bewegung und Tiefe des Wassers auf. Goldene Logos und das Vereinswappen setzen dabei besondere Akzente. Erhältlich ist das neue Auswärtstrikot ab sofort im Onlineshop sowie in den Fanshops des FC Augsburg. Der Preis liegt bei knapp 90 Euro für Erwachsene und rund 70 Euro für Kinder. Alles Wichtige aus Augsburg und der Region auch immer online auf radioaugsburg.de und damit jetzt zum Wetter.
1: Bis 36 Grad geht's heute hoch bei den Temperaturen in Augsburg und der Region. In der Nacht fällt das Thermometer nur bis auf 17 Grad. Gegen Abend kommen ein paar Wolken auf und in der Nacht ziehen auch ein paar Wolken rüber, aber ansonsten bleibt der Himmel klar. Morgen am Freitag, da werden es auch nochmal 35, 36 Grad und ab Nachmittag ziehen dann aber ein paar Wolken rein und das kann gegen Abend gewittern. Samstag und Sonntag werden dann ein bisschen kühler, nur gut 30 Grad und ab und zu können ein paar Wolken kommen, die auch ab und zu einen Regentropfen bringen. Können.
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3: Geblitzt wird gerade auf der B17 Höhe Königsbrunn und in Augsburg-Klinkerberg. Fehlt noch was? Staus und Blitzer könnt ihr uns gerne per WhatsApp zuschicken an die 0821 50 242 26. Alle Blitzer findet ihr auf radioaugsburg.de.
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1: Das Kurzstreckenticket bei den Augsburger Stadtwerken wird vielleicht ausgeweitet. Juhu, das ist mal eine gute Nachricht für Leute wie mich zum Beispiel, die ab und zu mal schnell die Tram nutzen wollen, aber kein Monatsticket oder ähnliches haben. Gleich mehr zu Neuigkeiten bei den Stadtwerken. Ich bin Veronika Götz. Everybody.

0: Gute Musik bei Radio Augsburg am Donnerstag. Die Stadt Augsburg will die Rückkehr zum 5-Minuten-Takt. Gut, das wollte die alte Stadtregierung auch. Aber Freund gibt heute nach der Stadtratssitzung den Stadtwerken wohl konkret den Auftrag, die Rückkehr zum 5-Minuten-Takt vorzubereiten. Zumindest zu den Stoßzeiten. Außerdem kommt sicher der 15-Minuten-Takt für die Augsburger Verbindungsbusse und das Kurzstreckenticket. Das soll erweitert werden um ein paar Haltestellen. Yay! Und auch mehr Park-and-Ride-Angebote sollen geschaffen werden. Dafür wird das City-Zonen-Ticket für die Augsburger Innenstadt bei Augsburger Bussen und Trams abgeschafft. Aber das hätten laut Stadt hauptsächlich Touristen und nicht die Augsburger benutzt.
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1: Ich bin Roland Stingel. Bahnreisende, die am Augsburger Hauptbahnhof ankommen oder wegfahren, die müssen sich auf Behinderungen einstellen. In der kommenden Woche beginnt die nächste Bauphase. Ab Montag werden die Südhalle und die Südunterführung für mehrere Jahre gesperrt. Grünes Licht für den größten geplanten Windpark in der Region. Im Westen von Bobingen dürfen 10 Windräder gebaut werden. Das Landratsamt Augsburg hat nach rund einjähriger Prüfung die Genehmigung erteilt. Die Anlagen sollen bis zu 250 Meter hoch werden und Strom für etwa 35.000 Haushalte liefern. Und damit zu weiteren Meldungen aus Bayern, Deutschland und der Welt.
2: Ich bin Stefan Schütz. Bei der Bahn ist das erste Halbjahr wirtschaftlich gut gelaufen. Unterm Strich verzeichnete der Konzern ein Plus von fast 150 Millionen Euro. Damit schreibt das Eisenbahngeschäft erstmals seit 7 Jahren wieder schwarze Zahlen, sagte Bahnchefin Paller. Sie fügte hinzu, sie sei erst dann zufrieden, wenn die Qualität im täglichen Betrieb überzeugt. Dafür werde weiter kräftig investiert. Es ist vielleicht ein Hoffnungsschimmer. Die deutsche Wirtschaft meldet zum 3. Mal in Folge ein Wachstum nach einem Quartal. Im Zeitraum von April bis Juni lag das Plus bei 0,2%. In den beiden gemessenen Abschnitten davor legte das Bruttoinlandsprodukt um 0,3 und 0,4% zu. Aus dem Ausland verzeichnete die Industrie mehr Aufträge. Zudem legten die deutschen Exporte im Mai den 4. Monat in Folge zu. Die Menschen fahren mehr Bahn und kaufen häufiger E-Autos. Ein Grund dürften die hohen Spritpreise sein. Es sind auch insbesondere diese Energiepreise, die maßgeblich die Inflation befeuern. Also den Wert, der zeigt, um wie viel teurer das Leben im Jahresvergleich geworden ist. In Bayern sind die Verbraucherpreise im Juli um 2,8% gestiegen. Der Sportartikelhersteller Adidas hat seine Umsatzprognose für dieses Jahr nach oben korrigiert. Bis 10% sind wohl mehr drin. Das liegt auch an der Fußball-WM. Zurückblickend gerät Vorstandschef Gulden in Schwärmen. Adidas hatte 14 WM-Mannschaften ausgerüstet, darunter beide Finalisten. Im ersten Halbjahr lag der Umsatz bei über 13 Milliarden Euro. Zu trocken, zu heiß, zu sonnig. Der Juli ist nach vorläufigen Angaben des Deutschen Wetterdienstes der 5. Monat in Folge, der deutlich sonniger ausfällt als im vieljährigen Mittel. Tanja Wagner berichtet.
3: Und es gab viel zu wenig Regen für die Jahreszeit. Gerade heute erwarten die Wetterfrösche wieder Spitzenwerte in der aktuellen Hitzewelle. Nötig seien Milliardensummen für Klimaschutzkonzepte, heißt es vom Deutschen Städtetag. Verschattung, die Entsiegelung von Böden sowie mehr Stadtgrün, all das kostet Geld und bestehende Förderungen reichten da nicht aus.
0: 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Und jetzt zum Wetter.
4: Bis 36 Grad wird es heute heiß. Am Abend können ein paar Wolken reinziehen, die machen aber nicht viel. In der Nacht, da bleibt es relativ warm. 17 Grad zeigt das Thermometer an für die Nacht heute. Morgen, da wird es auch nochmal 35 Grad heiß. Am Abend kann es dann ein bisschen gewittern. Und das Wochenende, das wird ein bisschen kühler, gute 30 Grad. Und ab und zu kann es dann ein bisschen wolkig werden, ein bisschen tröpfeln. Aber ansonsten bleibt es sommerlich.
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5: Geblitzt wird gerade in Augsburg-Klinkerberg und in Langweid am Lech in der Forestraße. Fehlt noch was? Staus und Blitzer könnt ihr uns gerne per WhatsApp zuschicken an die 0821 50 242 26. Alle Blitzer findet ihr auf radioaugsburg.de.
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1: Und es ist wieder einiges los hier in Augsburg und in der Region. Und zwar startet heute die Weinstraße Augsburg. Bis Sonntag verwandelt sich die Maximilianstraße täglich in eine Genussmeile mit Weinen, kulinarischen Angeboten und sommerlicher Atmosphäre. Los geht's jeweils am späteren Nachmittag. Am Freitag auf Schloss Blumenthal bei Eichach beginnt dort das Musikfest Blumenthal. Bis Sonntag gibt es hochkarätige klassische Konzerte und besondere Musikformate in außergewöhnlicher Atmosphäre. Der Eintritt, der ist frei. Am Samstag zeigen im Kulturhaus Abraxas die Schülerinnen und Schüler der spanischen Ballettschule ihr Können. Bei der Jahresvorstellung stehen klassische und moderne Tänze auf dem Programm. Los geht's um 12 Uhr. Und am Sonntag gibt es im Siebentischpark Swingmusik unter freiem Himmel. Bei Musiksommer im Parkhäusl sorgen Mad Dogs ab 16 Uhr mit ihren Gentleman's Swing Groove für die passende Sommerstimmung. Und noch mehr Tipps fürs Wochenende findet ihr bei uns auf der Website unter radioaugsburg.de.
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Ich wünsche euch einen schönen Donnerstag. Hier ist Radio Augsburg und die nächste Hitzewelle ist da. Temperaturen von bis zu 35 Grad. Wie es da den Tieren im Augsburger Zoo geht, das wollten wir mal wissen. Die Antwort darauf, die gibt's gleich bei uns in den Nachrichten um 9:30.

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1: Ich bin Roland Stingel. Die Augsburger Grünen lehnen den geplanten Interimsbetrieb im Fribbe-Freibad während des Neubaus des Spittelbades ab. Für das Provisorium sollen rund 2 Millionen Euro ausgegeben werden. Die Grünen halten das für nicht vertretbar und verweisen auf das reaktivierte Kaufbach-Nebenbecken als Alternative. Außerdem warnen sie, dass nachträgliche Änderungen an der Planung des neuen Spittelbads, etwa ein Springturm, den Neubau verteuern und verzögern könnten. Sie fordern deshalb einen transparenten Bericht zu den Auswirkungen auf Kosten und Zeitplan. Die Vorfreude auf die Sommerferien steigt. Das Ferienprogramm der Stadt Gersthofen steht in den Startlöchern. Kinder und Jugendliche dürfen sich wieder auf ein abwechslungsreiches Angebot mit spannenden Ausflügen, kreativen Workshops und vielen weiteren Aktionen freuen. Für einige Veranstaltungen sind aktuell noch Restplätze frei. Ab sofort können sich dafür auch Kinder anmelden, die nicht in Gersthofen wohnen. Indes startet heute das Augsburger Ferienprogramm Jump. Auch hier gibt es für einige Veranstaltungen noch Plätze. Mehr dazu findet ihr bei uns auf der Website unter radioaugsburg.de. Für den Augsburger Zoo sind die anhaltende Trockenheit und Hitze kein großes Problem. Die meisten der 1200 Tiere kommen mit der Hitze zurecht, so Kurator Thomas Lipp gegenüber Radio Augsburg.
2: Die meisten oder eigentlich fast alle Tiere sind ja in unseren Breiten geboren. Das heißt, die sind von Geburt an oder von Schlupf an ja eigentlich an die Temperaturen gewöhnt. Und für all diejenigen, die sich vielleicht ein bisschen schwerer tun, gibt es schon auch die Möglichkeit, einfach Vorkehrungen zu treffen, dass die zum Beispiel geduscht werden, dass sie natürlich auch natürliche Abkühlungsmöglichkeiten im Gehege haben, wie Bademöglichkeiten.
1: Viele Gehege im Augsburger Zoo sind so gebaut, dass die Tiere auch bei brütender Hitze immer einen Schattenplatz und kühle Plätze finden. Zudem bekommen die Tiere jetzt bei den heißen Temperaturen auch kleine Eisbomben mit Obst. 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
3: Bis 36 Grad geht's heute hoch bei den Temperaturen in Augsburg und der Region. In der Nacht fällt das Thermometer nur bis auf 17 Grad. Gegen Abend kommen ein paar Wolken auf und in der Nacht ziehen auch ein paar Wolken rüber, aber ansonsten bleibt der Himmel klar. Morgen am Freitag, da werden es auch nochmal 35, 36 Grad und ab Nachmittag ziehen dann aber ein paar Wolken rein und es kann gegen Abend gewittern. Samstag und Sonntag werden dann ein bisschen kühler, nur gut 30 Grad und ab und zu können ein paar Wolken kommen, die auch ab und zu einen Regentropfen bringen. Können.
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4: Geblitzt wird gerade in Augsburg-Klinkerberg und in Langweid am Lech in der Forestraße. Fehlt noch was? Staus und Blitzer könnt ihr uns gerne per WhatsApp zuschicken an die 0821 50 242 26. Alle Blitzer findet ihr auf radioaugsburg.de.
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1: Ich bin Roland Stingel. Nach einer brutalen Messerattacke im Augsburger Stadtteil Oberhausen hat das Landgericht Augsburg zwei Männer zu langen Haftstrafen verurteilt. Ein 27-Jähriger muss wegen gefährlicher Körperverletzung 7 Jahre ins Gefängnis. Sein Komplize, der das Tatfahrzeug gefahren haben soll, erhielt 5 Jahre und 6 Monate. Der FC Augsburg hat sein neues Auswärtstrikot für die neue Saison vorgestellt. Unter dem Motto, wo Wasser fließt, entstehen neue Perspektiven, steht das Trikot ganz im Zeichen des Augsburger Wassermanagementsystems. Und damit zu weiteren Meldungen aus Bayern, Deutschland und der Welt.
2: Ich bin Stefan Schütz. Die Deutsche Bahn schreibt erstmals seit Jahren wieder schwarze Zahlen. Unterm Strich steht nach den ersten 6 Monaten ein Plus von 147 Millionen Euro. Bahnchefin Palla freut sich, aber es gebe noch viel zu tun. Tanja Wagner berichtet.
3: Sie sei erst zufrieden, wenn auch die Qualität wieder stimme, so Palla in der Mitteilung zur Halbjahresbilanz. Positiv dagegen der Trend im Kerngeschäft. Selbst die Sorgenkindergüter und Fernverkehr hätten ein Plus erwirtschaftet. Dabei dürfte die Bahn auch von den hohen Spritpreisen profitieren. So verzeichnete der Konzern fast 1 Milliarde Fahrgäste.
2: Die hohen Temperaturen sind vor allem für ältere Menschen sehr belastend. Insgesamt sind in diesem Sommer etwa 10.000 Menschen an den Folgen von Hitze gestorben, schätzt das Robert-Koch-Institut. Davon hat es allein in Bayern etwa 1.000 getroffen. Besonders stark unter der Hitze leidet die Gruppe der über 85-Jährigen. Meist führt ein Hitzeschlag in Verbindung mit Vorerkrankungen zum Tod. Weitere 84.000 Evakuierte an der französischen Atlantikküste können in ihre Häuser zurückkehren, da sich die Waldbrandlage spürbar entspannt hat. Etwa gleich viele müssen noch in Notunterkünften bei Freunden und Verwandten ausharren. Die zuständige Präfektin von Bordeaux teilte mit, dass die Rückkehrer ihre Mobiltelefone im Blick haben sollen, um schnell auf Warnungen der Behörden reagieren zu können, falls die Brände wieder aufflammen. Nächster gefährlicher Trend auf Social Media unter dem Hashtag Tanmaxing. Dabei zeigen sich insbesondere junge Menschen, wie sie sich ohne Sonnencreme bräunen. Stolz zeigen sie dann die weißen Abdrücke, die etwa der Bikini hinterlassen hat. Erstaunlich sagen Fachleute, denn die gleiche Generation ist grundsätzlich gut über das mögliche Hautkrebsrisiko aufgeklärt. Fußball boomt wie nie zuvor. In der zurückliegenden Saison haben die Clubs aus der ersten und zweiten Bundesliga so viele Tickets verkauft wie noch nie. Das teilte die Bundesliga GmbH mit. Insgesamt sind fast 21,5 Millionen Karten über die Ladentheke gegangen. Im Schnitt fast 35.000 Zuschauer pro Spiel.
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4: Bis 36 Grad wird es heute heiß. Am Abend können ein paar Wolken reinziehen, die machen aber nicht viel. In der Nacht, da bleibt es relativ warm. 17 Grad zeigt das Thermometer an für die Nacht heute. Morgen, da wird es auch nochmal 35 Grad heiß. Am Abend kann es dann ein bisschen gewittern. Und das Wochenende, das wird ein bisschen kühler, gute 30 Grad. Und ab und zu kann es dann ein bisschen wolkig werden, ein bisschen tröpfeln. Aber ansonsten bleibt es sommerlich.
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5: Geblitzt wird gerade in Augsburg in der Argonstraße und in Langweid am Lech in der Forethstraße. Fehlt noch was? Staus und Blitzer könnt ihr uns gerne per WhatsApp zuschicken an die 0821 50 242 26. Alle Blitzer findet ihr auf radioaugsburg.de.
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Ich wünsche euch einen schönen Donnerstag. Hier ist Radio Augsburg und die nächste Hitzewelle ist da. Temperaturen von bis zu 35 Grad. Wie es da den Tieren im Augsburger Zoo geht, das wollten wir mal wissen. Die Antwort darauf, die gibt's gleich bei uns in den Nachrichten um 12:30.

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1: Ich bin Roland Stingel. Die Augsburger Grünen lehnen den geplanten Interimsbetrieb im Fribbe-Freibad während des Neubaus des Spittelbades ab. Für das Provisorium sollen rund 2 Millionen Euro ausgegeben werden. Die Grünen halten das für nicht vertretbar und verweisen auf das reaktivierte Kaufbach-Nebenbecken als Alternative. Außerdem warnen sie, dass nachträgliche Änderungen an der Planung des neuen Spittelbads, etwa ein Springturm, den Neubau verteuern und verzögern könnten. Sie fordern deshalb einen transparenten Bericht zu den Auswirkungen auf Kosten und Zeitplan. Die Vorfreude auf die Sommerferien steigt. Das Ferienprogramm der Stadt Gersthofen steht in den Startlöchern. Kinder und Jugendliche dürfen sich wieder auf ein abwechslungsreiches Angebot mit spannenden Ausflügen, kreativen

0: unseren Breiten geboren. Das heißt, die sind von Geburt an oder von Schlupf an ja eigentlich an die Temperaturen gewöhnt. Und für all diejenigen, die sich vielleicht ein bisschen schwerer tun, gibt es schon auch die Möglichkeit, einfach Vorkehrungen zu treffen, dass die zum Beispiel geduscht werden, dass sie natürlich auch natürliche Abkühlungsmöglichkeiten im Gehege haben, wie Bademöglichkeiten.
1: Viele Gehege im Augsburger Zoo sind so gebaut, dass die Tiere auch bei brütender Hitze immer einen Schattenplatz und kühle Plätze finden. Zudem bekommen die Tiere jetzt bei den heißen Temperaturen auch kleine Eisbomben mit Obst. 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
2: Bis 36 Grad geht's heute hoch bei den Temperaturen in Augsburg und der Region. In der Nacht fällt das Thermometer nur bis auf 17 Grad. Gegen Abend kommen ein paar Wolken auf und in der Nacht ziehen auch ein paar Wolken rüber, aber ansonsten bleibt der Himmel klar. Morgen am Freitag, da werden es auch nochmal 35, 36 Grad und ab Nachmittag ziehen dann aber ein paar Wolken rein und es kann gegen Abend gewittern. Samstag und Sonntag werden dann ein bisschen kühler, nur gut 30 Grad und ab und zu können ein paar Wolken kommen, die auch ab und zu einen Regentropfen bringen. Können.
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4: Geblitzt wird gerade in Augsburg in der Argonstraße und in Langweid am Lech in der Vorrätstraße. Fehlt noch was? Staus und Blitzer könnt ihr uns gerne per WhatsApp zuschicken an die 0821 50 242 26. Alle Blitzer findet ihr auf radioaugsburg.de.
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1: Ich bin Roland Stingel. Klimaaktivisten haben mit einer satirischen Protestaktion auf dem Augsburger Rathausplatz mehr Begrünung und Klimaschutz gefordert. Unter dem Motto Rathausplatz sprengen verteilten sie mit Gießkannen Wasser auf dem Platz als Anspielung auf das Sprengen von Rasenflächen im Sommer. Grünes Licht für den größten geplanten Windpark in der Region. Im Westen von Bobingen dürfen 10 Windräder gebaut werden. Das Landratsamt Augsburg hat nach rund einjähriger Prüfung die Genehmigung erteilt. Und damit zu weiteren Meldungen aus Bayern, Deutschland und der Welt.
2: Ich bin Stefan Schütz. Zum ersten Mal seit 7 Jahren hat die Bahn wieder Gewinn gemacht. Unterm Strich stand im ersten Halbjahr ein Plus von 147 Millionen Euro. Im Vorjahresvergleich stand noch ein Verlust von 760 Millionen Euro zu Buche. Auch bei den Fahrgastzahlen legte die Bahn zu. Sie stiegen im ersten Halbjahr auf 960 Millionen, 17 Millionen mehr als im Vorjahreszeitraum. Die Menschen fahren mehr Bahn und kaufen häufiger E-Autos. Ein Grund dürften die hohen Spritpreise sein. Es sind auch insbesondere diese Energiepreise, die maßgeblich die Inflation befeuern, also den Wert, der zeigt, um wie viel teurer das Leben im Jahresvergleich geworden ist. In Bayern sind die Verbraucherpreise im Juli um 2,8% gestiegen. In den Chiemgauer Alpen brennt ein Bergwald. Mehr als 200 Einsatzkräfte kämpfen mit Hubschraubern und Sprinkleranlagen gegen die Flammen. Sie lodern in unwegsamem Gipfelbereich der Hochwand nahe der Lackenbergwand bei Unterwössen im Landkreis Traunstein. Wegen der starken Rauchentwicklung ist die Bevölkerung gewarnt worden. Fenster und Türen sollen geschlossen bleiben, Lüftungs- und Klimaanlagen ausgeschaltet werden. Sonnencreme schützt vor Hautkrebs, das glauben laut einer Umfrage für die Zeit 2/3 der Menschen in Deutschland. Fachleute sind da aber skeptisch. In einer neuen medizinischen Leitlinie heißt es, es lasse sich nicht wissenschaftlich belegen, dass Sonnenschutzmittel ausreichend vor Hautkrebs schützen, vor allem wenn der tatsächliche Lichtschutzfaktor geringer ist als auf der Packung angegeben. Noch nie haben weniger Menschen dem Staat vertraut als aktuell. Laut einer Umfrage im Auftrag des Beamtenbundes trauen 17% den Verantwortlichen zu, ihre Aufgaben erfüllen zu können. 79% meinen, der Staat sei überfordert. Das größte Vertrauen haben Union-Anhänger, gefolgt von Wählern der SPD und Grünen. Linke und AfD-Wähler trauen dem Staat wenig bis gar nichts zu.
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3: Bis 36 Grad wird es heute heiß. Am Abend können ein paar Wolken reinziehen, die machen aber nicht viel. In der Nacht, da bleibt es relativ warm. 17 Grad zeigt das Thermometer an für die Nacht heute. Morgen, da wird es auch nochmal 35 Grad heiß. Am Abend kann es dann ein bisschen gewittern. Und das Wochenende, das wird ein bisschen kühler, gute 30 Grad. Und ab und zu kann es dann ein bisschen wolkig werden, ein bisschen tröpfeln. Aber ansonsten bleibt es sommerlich.
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4: Geblitzt wird gerade in Augsburg in der Argonstraße und in Langweid am Lech in der Parkstraße. Fehlt noch was? Staus und Blitzer könnt ihr uns gerne per WhatsApp zuschicken an die 0821 50 242 26. Alle Blitzer findet ihr auf radioaugsburg.de.
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Ich wünsche euch einen schönen Donnerstag. Hier ist Radio Augsburg und die nächste Hitzewelle ist da. Temperaturen von bis zu 35 Grad. Wie es da den Tieren im Augsburger Zoo geht, das wollt man mal wissen. Die Antwort darauf, die gibt's gleich bei uns in den Nachrichten um 12:30.

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1: Ich bin Roland Stingel. Die Augsburger Grünen lehnen den geplanten Interimsbetrieb im Fribbe-Freibad während des Neubaus des Spickelbades ab. Für das Provisorium sollen rund 2 Millionen Euro ausgegeben werden. Die Grünen halten das für nicht vertretbar und verweisen auf das reaktivierte Kaufbach-Nebenbecken als Alternative. Außerdem warnen sie, dass nachträgliche Änderungen an der Planung des neuen Spickelbads, etwa ein Springturm, den Neubau verteuern und verzögern könnten. Sie fordern deshalb einen transparenten Bericht zu den Auswirkungen auf Kosten und Zeitplan. Die Vorfreude auf die Sommerferien steigt. Das Ferienprogramm der Stadt Gersthofen steht in den Startlöchern. Kinder und Jugendliche dürfen sich wieder auf ein abwechslungsreiches Angebot mit spannenden Ausflügen, kreativen Workshops und vielen weiteren Aktionen freuen. Für einige Veranstaltungen sind aktuell noch Restplätze frei. Ab sofort können sich dafür auch Kinder anmelden, die nicht in Gersthofen wohnen. Indes startet heute das Augsburger Ferienprogramm Jump. Auch hier gibt es für einige Veranstaltungen noch Plätze. Mehr dazu findet ihr bei uns auf der Website und radioaugsburg.de. Für den Augsburger Zoo sind die anhaltende Trockenheit und Hitze kein großes Problem. Die meisten der 1200 Tiere kommen mit der Hitze zurecht, so Kurator Thomas Lipp gegenüber Radio Augsburg.
2: Die meisten oder eigentlich fast alle Tiere sind ja in unseren Breiten geboren.

0: bis 36 Grad. Geht's heute hoch bei den Temperaturen in Augsburg und der Region. In der Nacht fällt das Thermometer nur bis auf 17 Grad. Gegen Abend kommen ein paar Wolken auf und in der Nacht ziehen auch ein paar Wolken rüber, aber ansonsten bleibt der Himmel klar. Morgen am Freitag, da werden es auch nochmal 35, 36 Grad und ab Nachmittag ziehen dann aber ein paar Wolken rein und es kann gegen Abend gewittern. Samstag und Sonntag werden dann ein bisschen kühler, nur gut 30 Grad und ab und zu können ein paar Wolken kommen, die auch ab und zu einen Regentropfen bringen können.
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2: Geblitzt wird gerade in Augsburg in der Argonstraße und in Langweid am Lech in der Parkstraße. Fehlt noch was? Staus und Blitzer könnt ihr uns gerne per WhatsApp zuschicken an die 0821 50 242 26. Alle Blitzer findet ihr auf radioaugsburg.de.
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1: Ich bin Roland Stingel. Nach einer brutalen Messerattacke im Augsburger Stadtteil Oberhausen hat das Landgericht Augsburg zwei Männer zu langen Haftstrafen verurteilt. Ein 27-Jährige muss wegen gefährlicher Körperverletzung 7 Jahre ins Gefängnis. Sein Komplize, der das Tatfahrzeug gefahren haben soll, erhielt 5 Jahre und 6 Monate. Der FC Augsburg hat sein neues Auswärtstrikot für die neue Saison vorgestellt. Unter dem Motto, wo Wasser fließt, entstehen neue Perspektiven, steht das Trikot ganz im Zeichen des Augsburger Wassermanagementsystems. Und damit zu weiteren Meldungen aus Bayern, Deutschland und der Welt.
2: Ich bin Stefan Schütz. Ab wann handelt es sich um einen Verstoß gegen den Datenschutz, wenn zum Beispiel WhatsApp-Nachrichten an Dritte weitergeleitet werden? Damit beschäftigt sich der Bundesgerichtshof. Eine Frau hatte einer Freundin per Textnachrichten die Zustände bei ihrem Arbeitgeber mitgeteilt. Nach einem Streit leitete die Beklagte die Nachrichten an die Praxis weiter. Der Klägerin wurde daraufhin gekündigt. Weil das Wasser knapp wurde, mussten die Bewohner Münchens wochenlang Auflagen zum Wassersparen einhalten. So waren unter anderem das Bewässern von Rasen oder die Reinigung von Terrassen verboten. Diese Einschränkungen werden im August nicht verlängert, trotz angespannter Grundwassersituation. Die Verantwortlichen rechnen mit Beginn der Sommerferien mit weniger Wasserverbrauch. Die deutsche Wirtschaft meldet zum 3. Mal in Folge ein Wachstum nach einem Quartal. Im Zeitraum von April bis Juni lag das Plus bei 0,2%. In den beiden gemessenen Abschnitten davor legte das Bruttoinlandsprodukt um 0,3 und 0,4% zu. Aus dem Ausland verzeichnete die Industrie mehr Aufträge. Zudem legten die deutschen Exporte im Mai den 4. Monat in Folge zu. Aus Sicht der Wettbewerbszentrale hat die Zeitschrift Focus Gesundheit irreführende Testsiegel an Ärztinnen und Ärzte vergeben. Ob das so ist, muss noch geklärt werden. Der Bundesgerichtshof hat schon mal klargestellt, dass die Siegel strengen Anforderungen genügen müssen. Jacqueline Melcher.
3: Ärztinnen und Ärzte wurden vom Focus als Top-Mediziner oder Focus-Empfehlung ausgezeichnet. Wer eine jährliche Gebühr zahlte, durfte diese Siegel auch für Werbezwecke nutzen. Der BGH betont jetzt, dass bei Testlogos mit Gesundheitsbezug besonders streng auf die Richtigkeit, Eindeutigkeit und Klarheit geschaut werden muss. Ob die Siegel des Focus diese strengen Anforderungen erfüllen, muss jetzt erneut das Oberlandesgericht München prüfen.
2: Fußball boomt wie nie zuvor. In der zurückliegenden Saison haben die Clubs aus der 1. und 2. Bundesliga so viele Tickets verkauft wie noch nie. Insgesamt sind fast 21,5 Millionen Karten über die Ladentheke gegangen. Im Schnitt fast 35.000 Zuschauer pro Spiel.
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4: Bis 36 Grad wird es heute heiß. Am Abend können ein paar Wolken reinziehen, die machen aber nicht viel. In der Nacht, da bleibt es relativ warm. 17 Grad zeigt das Thermometer an für die Nacht heute. Morgen, da wird es auch nochmal 35 Grad heiß. Am Abend kann es dann ein bisschen gewittern. Und das Wochenende, das wird ein bisschen kühler, gute 30 Grad. Und ab und zu kann es dann ein bisschen wolkig werden, ein bisschen tröpfeln. Aber ansonsten bleibt es sommerlich.
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5: Geblitzt wird, gerade in Augsburg in der Argonstraße und in Eichach in der Augsburger Straße. Fehlt noch was? Staus und Blitzer könnt ihr uns gerne per WhatsApp zuschicken an die 0821 50 242 26. Alle Blitzer findet ihr auf radioaugsburg.de.
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1: Und es ist wieder einiges los hier in Augsburg und in der Region. Und zwar startet heute die Weinstraße Augsburg. Bis Sonntag verwandelt sich die Maximilianstraße täglich in eine Genussmeile mit Weinen, kulinarischen Angeboten und sommerlicher Atmosphäre. Los geht's jeweils am späteren Nachmittag. Am Freitag auf Schloss Blumenthal bei Eichach beginnt dort das Musikfest Blumenthal. Bis Sonntag gibt es hochkarätige klassische Konzerte und besondere Musikformate in außergewöhnlicher Atmosphäre. Der Eintritt, der ist frei. Am Samstag zeigen im Kulturhaus Abraxas die Schülerinnen und Schüler der spanischen Ballettschule ihr Können. Bei der Jahresvorstellung stehen klassische und moderne Tänze auf dem Programm. Los geht's um 12 Uhr. Und am Sonntag gibt es im Siebentischpark Swingmusik unter freiem Himmel. Bei Musiksommer im Parkhäusl sorgen Mad Dogs ab 16 Uhr mit ihren Gentlemen's Swing Groove für die passende Sommerstimmung. Und noch mehr Tipps fürs Wochenende findet ihr bei uns auf der Website unter radioaugsburg.de.
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Ich wünsche euch einen schönen Donnerstag. Hier ist Radio Augsburg und die nächste Hitzewelle ist da. Temperaturen von bis zu 35 Grad. Wie es da den Tieren im Augsburger Zoo geht, das wollt man mal wissen. Die Antwort darauf, die gibt's gleich bei uns in den Nachrichten um 12:30.

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1: Ich bin Roland Stingel. Die Jeanshalle ist erneut insolvent. Das Modeunternehmen hat ein Insolvenzverfahren in Eigenverwaltung eingeleitet. Betroffen sind auch die beiden Filialen in der Augsburger Annastraße und der Citygalerie. Für Kunden ändert sich vorerst nichts. Alle 13 Filialen bleiben geöffnet. Die rund 200 Beschäftigten erhalten weiterhin ihre Löhne. Als Gründe nennt das Unternehmen die schwache Nachfrage, steigende Kosten und die Folgen eines Hackerangriffs im vergangenen Jahr. Ziel der Sanierung ist es, alle Standorte zu erhalten. Grünes Licht für den größten geplanten Windpark in der Region. Im Westen von Bobingen dürfen 10 Windräder gebaut werden. Das Landratsamt Augsburg hat nach rund einjähriger Prüfung die Genehmigung erteilt. Die Anlagen sollen bis zu 250 Meter hoch werden und Strom für etwa 35.000 Haushalte liefern. Das Projekt war umstritten. Mehr als 7.000 Menschen hatten sich in einer Petition gegen den Windpark ausgesprochen. Das Landratsamt hat nach eigenen Angaben die Einwände geprüft und zahlreiche Auflagen erteilt. Unter anderem zum Natur- und Artenschutz, Lärmschutz und Brandschutz. Wegen der Eingriffe ins Landschaftsbild muss der Betreiber mehr als 3 Millionen Euro Ersatzgeld zahlen. Die Waldbrandgefahr in Augsburg und der Region steigt wegen der anhaltenden Hitze wieder deutlich an. Ab heute gilt in unserer Region sogar die höchste Waldbrandwarnstufe. Hier die wichtigsten Tipps für einen Waldspaziergang. Kein offenes Feuer oder Grillen im Wald, nicht rauchen und Fahrzeuge nur auf ausgewiesenen Parkplätzen abstellen. Heißer Auspuff oder Katalysator können trockenes Gras entzünden. Wer einen Brand entdeckt, sollte sofort den Notruf 112 wählen. 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
2: Bis 36 Grad geht's heute hoch bei den Temperaturen in Augsburg und der Region. In der Nacht fällt das Thermometer nur bis auf 17 Grad. Gegen Abend kommen ein paar Wolken auf und in der Nacht ziehen auch ein paar Wolken rüber, aber ansonsten bleibt der Himmel klar. Morgen am Freitag, da werden es auch nochmal 35, 36 Grad und ab Nachmittag ziehen dann aber ein paar Wolken rein und es kann gegen Abend gewittern. Samstag

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1: Ich bin Roland Stingel. Klimaaktivisten haben mit einer satirischen Protestaktion auf dem Augsburger Rathausplatz mehr Begrünung und Klimaschutz gefordert. Unter dem Motto Rathausplatz sprengen verteilten sie mit Gießkannen Wasser auf dem Platz als Anspielung auf das Sprengen von Rasenflächen im Sommer. Grünes Licht für den größten geplanten Windpark in der Region. Im Westen von Bobingen dürfen 10 Windräder gebaut werden. Das Landratsamt Augsburg hat nach rund einjähriger Prüfung die Genehmigung erteilt. Und damit zu weiteren Meldungen aus Bayern, Deutschland und der Welt.
2: Ich bin Stefan Schütz. Wehrpflichtige Männer aus der Ukraine können künftig nicht mehr so einfach in die Europäische Union. Die erschwert ihnen die Flucht vor dem Krieg gegen Russland. Die bisher vereinfachten Aufnahmeregeln wird es nicht mehr geben, heißt es. Fast 4,4 Millionen Menschen aus der Ukraine haben bisher in der EU Schutz gefunden. Die Armee sucht nach rund 2 Millionen Wehrpflichtigen. Die hohen Temperaturen sind vor allem für ältere Menschen sehr belastend. Insgesamt sind in diesem Sommer etwa 10.000 Menschen an den Folgen von Hitze gestorben. Das schätzt das Robert-Koch-Institut. Besonders stark betroffen ist die Gruppe der über 85-Jährigen. Meist führt ein Hitzeschlag in Verbindung mit Vorerkrankungen zum Tod. Wegen eines Waldbrands in den Chiemgauer Alpen haben die Behörden den Katastrophenfall ausgerufen. Das soll schnellen Zugriff auf schlagkräftige Hilfe ermöglichen. Seit gestern kämpfen mehr als 200 Einsatzkräfte mit Hubschraubern und Sprinkleranlagen gegen die Flammen bei Unterwössen. Inzwischen wurde Hilfe aus Österreich angefordert. Evakuierungen werden vorbereitet. In Südeuropa kämpfen Feuerwehrkräfte weiter gegen Waldbrände. An Frankreichs Atlantikküste und in der Region um Spaniens Hauptstadt Madrid hat sich die Lage entspannt. Nicht so auf Kreta und in der Türkei. Rachel Sommer berichtet.
3: Die Einsatzkräfte halten den riesigen Waldbrand bei Bordeaux weiter in Schach. Zehntausende Menschen, die ihr Zuhause vorsichtshalber verlassen mussten, können nun wieder heimkehren. Doch nicht überall wendet sich die Lage zum Guten. Auch an etlichen anderen Orten in Frankreich sind Waldbrände ausgebrochen. Noch deutlich weiter südlich von Bordeaux, in Brignoles etwa, haben auch Superstar George Clooney und seine Familie ihr Haus aus Sicherheitsgründen geräumt.
2: Die hohen Temperaturen sind vor allem für ältere Menschen sehr belastend. Insgesamt sind in diesem Sommer etwa 10.000 Menschen an den Folgen von Hitze gestorben, schätzt das Robert-Koch-Institut, etwa 1.000 in Bayern. Besonders stark unter der Hitze leidet die Gruppe der über 85-Jährigen. Meist führt ein Hitzeschlag in Verbindung mit Vorerkrankungen zum Tod.
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4: 35 Grad hat's zur Spitze in Augsburg und der Region. Die Sonne strahlt vom Himmel. In der Nacht, da fallen die Temperaturen nur bis auf 17 Grad. Morgen am Freitag wird's nochmal genauso heiß wie heute. Gegen Abend ziehen dann ein paar Wolken rein, die auch etwas Gewitter oder Regen mitbringen können. Das Wochenende, das wird um die 30 Grad heiß, also ein bisschen kühler. Und am Samstag können ab und zu auch ein paar Regentropfen fallen.
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5: Geblitzt wird gerade in Augsburg, in der Firnhaber Straße und in Augsburg-Klinkerberg. Fehlt noch was? Staus und Blitzer könnt ihr uns gerne per WhatsApp zuschicken an die 0821 50 242 26. Alle Blitzer findet ihr auf radioaugsburg.de.
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1: Warum sind die Mieten in Augsburg eigentlich so hoch?
2: Diese Frage stellen sich wohl viele Augsburger. Vor allem, weil die Mietpreise kontinuierlich nach oben klettern. Laut ImmoScout24 liegt der durchschnittliche Mietpreis in Augsburg im zweiten Quartal 2026 bei 12,87 Euro pro Quadratmeter. Alois Keller von der IG Bau Schwaben.
3: Der Wohnungsmarkt in Augsburg, der ist insbesondere aufgrund seiner Nähe zu Münden sehr stark belastet. Und hinzu kommt, wenn man die Relation der Einkommen, die in Augsburg zur Verfügung stehen, mit den Mietkosten vergleicht, hat Augsburg eine sehr ungünstige Quote. Also die Einkommen sind relativ niedrig, die Mieten relativ hoch.
2: Ja, es geht wie immer um Lage, Lage, Lage. Und Augsburg hat eine sehr attraktive, dank der guten Anbindung nach München. Die Pendlerzahlen sind auf einem Rekordhoch. Aktuell pendeln rund 11.000 Augsburgerinnen und Augsburger zum Arbeiten nach München. Das sind laut einer Statistik des Immobilienverbands 57% mehr als noch 2013. Und weil immer mehr Menschen in Augsburg leben wollen, ist die Nachfrage größer als das Angebot am Mietmarkt. Das treibt die Preise nach oben. Zusätzlich ist Bauen teurer geworden, die Auflagen strenger. Deshalb gibt es weniger Neubauprojekte und wenn doch, dann werden Neubauwohnungen besonders teuer vermietet. Welche Folgen hat das für die Augsburger?
3: Besonders betroffen von Verschärfungen am Mietmarkt sind Rentner, Azubis, Studenten natürlich und in erster Linie dann auch Menschen, die in Berufen arbeiten mit einem niedrigen Einkommen. Diese natürlich im Falle zum Beispiel einer Eigenbedarfskündigung kannst da eine ganze Existenz umwerfen. Gerade wenn man nur ältere Mietverträge hat, dann ist ja der Sprung zu neuen Mietverträgen, wenn man denn überhaupt eine Wohnung findet, so stark, dass man eigentlich sein gewohntes Umfeld in der Regel komplett verlassen muss.
2: Und Keller hat auch eine Idee, was man tun kann, um den Entwicklungen am Mietmarkt entgegenzusteuern.
3: Also was wir daraus ziehen, ist der Schluss, wir brauchen deutlich mehr Wohnraum, sozialen Wohnungsbau und ein erleichtertes Bauen, damit da was vorangeht.
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0: bringt Radio Augsburg nach einem heißen, nach einem sehr heißen Tag. Ich hoffe, ihr kommt gut in euren Feierabend. Gleich kommt der Radio Augsburg Tag im Überblick hier um halb. Da geht es unter anderem um das Urteil rund um die Messerattacke auf den Fahrradfahrer vor rund einem Jahr in Augsburg. Außerdem erhitzt nach wie vor der gesperrte Südtunnel am Augsburger Hauptbahnhof die Gemüter. Dies und andere Nachrichten gleich hier um halb.
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1: Ich bin Veronika Götz. Bahnreisende, die am Augsburger Hauptbahnhof ankommen oder wegfahren, müssen sich auf Behinderungen einstellen. In der kommenden Woche beginnt die nächste Bauphase. Ab dem 3. August werden die Südhalle und die Südunterführung für mehrere Jahre gesperrt. Roland Stingel berichtet.
2: Grund ist die Modernisierung der noch nicht erneuerten Bahnsteige. Reisende erreichen den Bahnhof weiterhin über den Haupteingang, den Posttunnel und den Zugang an der Rosenaustraße. Der Zugverkehr läuft weiter, allerdings müssen Fahrgäste mit Gleisänderungen und längeren Umsteigezeiten rechnen. Die Fundstelle und die Bahnhofsmission ziehen während der Zeit in das vorbereitende Containerdorf am Bahnhofsvorplatz. Indes laufen die Arbeiten im Bahnhofsgebäude für den Wiedereinzug des DB-Reisezentrums weiter. Nach derzeitigem Stand sollen die Arbeiten bis Mitte nächsten Jahres abgeschlossen sein.
1: Dankeschön, Roland. Klimaaktivisten haben mit einer satirischen Protestaktion auf dem Augsburger Rathausplatz mehr Begrünung und Klimaschutz gefordert. Unter dem Motto Rathausplatz sprengen verteilten sie mit Gießkannen Wasser auf dem Platz, als Anspielung auf das Sprengen von Rasenflächen im Sommer. Die Gruppe kritisiert die starke Versiegelung der Innenstadt und fordert mehr Grünflächen sowie weniger Platz für Autos. Das sei notwendig, um die Folgen zunehmender Hitzewellen in der Stadt abzumildern. Nach einer brutalen Messerattacke im Augsburger Stadtteil Oberhausen hat das Landgericht Augsburg zwei Männer zu langen Haftstrafen verurteilt. Ein 27-Jähriger muss wegen gefährlicher Körperverletzung 7 Jahre ins Gefängnis. Sein Komplize, der das Tatfahrzeug gefahren haben soll, erhielt 5 Jahre und 6 Monate Haft. Die beiden Männer hatten vor gut einem Jahr einen Fahrradfahrer mit einem Auto gerammt. Anschließend soll der 27-Jährige mehrfach mit einem Messer auf das Opfer eingestochen haben. Das Gericht sah jedoch keinen nachweisbaren Mordvorsatz und verurteilte die Angeklagten deshalb nicht wegen versuchten Mordes. Das Opfer wurde schwer verletzt und leidet bis heute unter den Folgen der Tat. Ein wegen Betrugsstraftaten zu mehreren Jahren Haft verurteilter Mann hat erfolglos gegen seine Abschiebung geklagt. Das Verwaltungsgericht in Augsburg entschied, dass der Mann nach Mazedonien abgeschoben werden kann, obwohl er in Deutschland geboren und aufgewachsen ist. Der Mann war Teil einer Bande, die mit sogenannten Schockanrufen Senioren um fast 1 Million Euro betrogen hatte. Er soll als Bote die Beute ins Ausland gebracht haben und sitzt derzeit eine Haftstrafe von 6 Jahren und 9 Monaten ab. Das Gericht begründete die Abschiebung mit der Schwere der Taten und auch mit einer abschreckenden Wirkung. Das Gemeinwesen muss funktionieren, sonst treibt das die Menschen in die Arme der radikalen Parteien. Das hat Augsburgs Oberbürgermeister Florian Freund bei der gestrigen Pressekonferenz vor der Stadtratssitzung gesagt. Die Verbindungsbusse sollten daher ab Herbst zum Beispiel in Augsburg wieder alle 15 Minuten fahren. Die Wiedereinführung des 5-Minuten-Takts zu den Spitzenzeiten soll vorbereitet werden. Die ÖPNV-Kurzstrecke soll zudem eventuell ausgeweitet werden. Das Innenstadtticket dafür abgeschafft, da es die Augsburger ohnehin selten nutzen. Auch die Fuggerstraße soll den Augsburgern zeigen, es geht voran.
3: Die Fuggerstraße wird großartig. Die Fuggerstraße werden 4 Baumreihen werden. Wir werden zu den bestehenden beiden Baumreihen noch 2 weitere hinzustellen. Also auch ein Beitrag zur Klimaresilienz, ein Beitrag zu mehr Grün in der Innenstadt, Bäume in der Innenstadt. Wir werden dafür sorgen, dass eine Abfolge von Plätzen entsteht, die Aufenthaltsqualität schaffen, dass wir einen Bodenbelag hinbekommen, der schön ist. Es wird weiterhin die Möglichkeit geben, dass Reisebusse dort aussteigen. Die Parkhäuser werden weiterhin anfahrbar sein. Wir werden auch den Radweg im Übrigen besser machen, der im Moment nicht in einem guten Zustand ist.
1: Das Planungsgeld von 1,15 Millionen Euro wäre vorhanden. Die 10 bis 13 Millionen bis zum Bauende 2030 oder 2031 müssten und könnten noch organisiert werden. 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

0: Noch was? Staus und Blitzer könnt ihr uns gerne per WhatsApp zuschicken an die 0821 50 242 26. Alle Blitzer findet ihr auf radioaugsburg.de.
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1: Auf der Deichinger Straße in Augsburg-Lechhausen sorgt ein Autofriedhof für Ärger. Zahlreiche oft abgemeldete Autos stehen da herum. Anwohner kritisieren, dass viele Fahrzeuge seit Monaten am Straßenrand stehen. Die Stadt Augsburg kennt das Problem und kontrolliert den Bereich regelmäßig. Bevor ein Auto abgeschleppt werden kann, müssen jedoch die Eigentumsverhältnisse und die rechtlichen Voraussetzungen geprüft werden. Erst nach Ablauf der Fristen werden die Fahrzeuge entfernt.
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1: Ich bin Roland Stingel. Nach einer brutalen Messerattacke im Augsburger Stadtteil Oberhausen hat das Landgericht Augsburg zwei Männer zu langen Haftstrafen verurteilt. Ein 27-Jähriger muss wegen gefährlicher Körperverletzung 7 Jahre ins Gefängnis. Sein Komplize, der das Tatfahrzeug gefahren haben soll, erhielt 5 Jahre und 6 Monate. Der FC Augsburg hat sein neues Auswärtstrikot für die neue Saison vorgestellt. Unter dem Motto, wo Wasser fließt, entstehen neue Perspektiven, steht das Trikot ganz im Zeichen des Augsburger Wassermanagementsystems. Und damit zu weiteren Meldungen aus Bayern, Deutschland und der Welt.
2: Ich bin Stefan Schütz. Das Vertrauen in den Staat ist auf einen Tiefstand gesunken. Das zeigt eine Bürgerbefragung im Auftrag des Beamtenbunds. 79% der Befragten meinen, der Staat sei mit Aufgaben und Problemen überfordert. Fiona Reinhardt berichtet.
3: Besonders mit Blick auf die soziale Absicherung und die Rente halten viele Menschen den Staat für überfordert. Fast jeder Fünfte hat aber auch wenig Vertrauen in den Staat, wenn es um Steuern und Finanzen geht. Ausnahme ist die Asyl- und Flüchtlingspolitik. Hier hat das Vertrauen deutlich zugenommen. Experten gehen davon aus, dass die wechselnden Regierungen und die Unzufriedenheit mit der Merz-Regierung Grund für den Vertrauensverlust sind.
2: Die Verbraucherpreise in Deutschland sind im Juli um 2,8% gestiegen, deutlich mehr als zuletzt. Grund ist unter anderem das Auslaufen des Tankrabatts. Auch der andauernde Iran-Krieg belastet die Energiemärkte. Fachleute erwarten, dass etwa Nahrungsmittel in den kommenden Monaten teurer werden, weil Erzeuger höhere Energiekosten weitergeben. Erstmals seit Jahren macht die Deutsche Bahn mit ihrem Kerngeschäft wieder Gewinn. Hinzu kommt eine hohe Nachfrage. Rund 960 Millionen Bahnfahrten machten die Reisenden in den ersten 6 Monaten 1,8% mehr als im Vorjahreszeitraum. Unterm Strich verzeichnete die Bahn eigenen Angaben zufolge im ersten Halbjahr ein Plus von 147 Millionen Euro. Ab dem 1. August haben Erstklässler einen Rechtsanspruch auf Ganztagsbetreuung. Das Institut der deutschen Wirtschaft rechnet aber damit, dass einige westdeutsche Bundesländer das zunächst nicht komplett hinkriegen. Stellenweise gibt's noch große Lücken. Trotzdem sollen fast alle Kinder einen Platz bekommen, notfalls eben mit größeren Gruppen oder anderen Übergangslösungen. Weil das Wasser knapp wurde, mussten die Bewohner Münchens wochenlang Auflagen zum Wassersparen einhalten. So waren unter anderem das Bewässern von Rasen oder die Reinigung von Terrassen verboten. Diese Einschränkungen werden im August nicht verlängert, trotz angespannter Grundwassersituation. Die Verantwortlichen rechnen mit Beginn der Sommerferien mit weniger Wasserverbrauch.
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4: In der Nacht ist es in Augsburg, so wie die letzten Nächte auch, trocken und relativ warm. Nur bis auf 17 Grad fällt das Thermometer. Morgen am Freitag, da hat es nochmal 35 Grad, so wie heute. Und gegen Abend kann es ein bisschen gewitterig werden.
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5: Geblitzt wird gerade in Langweid am Lech, in der Parkstraße und in Augsburg in der Rumplerstraße. Fehlt noch was? Staus und Blitzer könnt ihr uns gerne per WhatsApp zuschicken an die 0821 50 242 26. Alle Blitzer findet ihr auf radioaugsburg.de.
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1: Und es ist wieder einiges los hier in Augsburg und in der Region. Und zwar startet heute die Weinstraße Augsburg. Bis Sonntag verwandelt sich die Maximilianstraße täglich in eine Genussmeile mit Weinen, kulinarischen Angeboten und sommerlicher Atmosphäre. Los geht's jeweils am späteren Nachmittag. Am Freitag auf Schloss Blumenthal bei Aichach beginnt dort das Musikfest Blumenthal. Bis Sonntag gibt es hochkarätige klassische Konzerte und besondere Musikformate in außergewöhnlicher Atmosphäre. Der Eintritt, der ist frei. Am Samstag zeigen im Kulturhaus Abraxas die Schülerinnen und Schüler der spanischen Ballettschule ihr Können. Bei der Jahresvorstellung stehen klassische und moderne Tänze auf dem Programm. Los geht's um 12 Uhr. Und am Sonntag gibt es im Siebentischpark Swingmusik unter freiem Himmel. Beim Musiksommer im Parkhäusl sorgen Mad Dogs ab 16 Uhr mit ihren Gentleman's Swing Groove für die passende Sommerstimmung. Und noch mehr Tipps fürs Wochenende findet ihr bei uns auf der Website unter radioaugsburg.de.
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kennt Radio Augsburg nach einem heißen, nach einem sehr heißen Tag. Ich hoffe, ihr kommt gut in euren Feierabend. Gleich kommt der Radio Augsburg Tag im Überblick hier um halb. Da geht's unter anderem um das Urteil rund um die Messerattacke auf den Fahrradfahrer vor rund einem Jahr in Augsburg. Außerdem erhitzt nach wie vor der gesperrte Südtunnel am Augsburger Hauptbahnhof die Gemüter. Dies und andere Nachrichten gleich hier um halb.

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1: Ich bin Veronika Götz. Bahnreisende, die am Augsburger Hauptbahnhof ankommen oder wegfahren, müssen sich auf Behinderungen einstellen. In der kommenden Woche beginnt die nächste Bauphase. Ab dem 3. August werden die Südhalle und die Südunterführung für mehrere Jahre gesperrt. Roland Stingel berichtet.
2: Grund ist die Modernisierung der noch nicht erneuerten Bahnsteige. Reisende erreichen den Bahnhof weiterhin über den Haupteingang, den Posttunnel und den Zugang an der Rosenaustraße. Der Zugverkehr läuft weiter, allerdings müssen Fahrgäste mit Gleisänderungen und längeren Umsteigezeiten rechnen. Die Fundstelle und die Bahnhofsmission ziehen während der Zeit in das vorbereitende Containerdorf am Bahnhofsvorplatz. Indes laufen die Arbeiten im Bahnhofsgebäude für den Wiedereinzug des DB-Reisezentrums weiter. Nach derzeitigem Stand sollen die Arbeiten bis Mitte nächsten Jahres abgeschlossen sein.
1: Dankeschön, Roland. Klimaaktivisten haben mit einer satirischen Protestaktion auf dem Augsburger Rathausplatz mehr Begrünung und Klimaschutz gefordert. Unter dem Motto Rathausplatz sprengen verteilten sie mit Gießkannen Wasser auf dem Platz, als Anspielung auf das Sprengen von Rasenflächen im Sommer. Die Gruppe kritisiert die starke Versiegelung der Innenstadt und fordert mehr Grünflächen.

0: entschied, dass der Mann nach Mazedonien abgeschoben werden kann, obwohl er in Deutschland geboren und aufgewachsen ist. Der Mann war Teil einer Bande, die mit sogenannten Schockanrufen Senioren um fast 1 Million Euro betrogen hatte. Er soll als Bote die Beute ins Ausland gebracht haben und sitzt derzeit eine Haftstrafe von 6 Jahren und 9 Monaten ab. Das Gericht begründete die Abschiebung mit der Schwere der Taten und auch mit einer abschreckenden Wirkung. Das Gemeinwesen muss funktionieren, sonst treibt das die Menschen in die Arme der radikalen Parteien. Das hat Augsburgs Oberbürgermeister Florian Freund bei der gestrigen Pressekonferenz vor der Stadtratssitzung gesagt. Die Verbindungsbusse sollten daher ab Herbst zum Beispiel in Augsburg wieder alle 15 Minuten fahren. Die Wiedereinführung des 5-Minuten-Takts zu den Spitzenzeiten soll vorbereitet werden. Die ÖPNV-Kurzstrecke soll zudem eventuell ausgeweitet werden. Das Innenstadtticket dafür abgeschafft, da es die Augsburger ohnehin selten nutzen. Auch die Fuggerstraße soll den Augsburgern zeigen, es geht voran.
1: Die Fuggerstraße wird großartig. Die Fuggerstraße werden 4 Baumreihen werden. Wir werden zu den bestehenden 2 Baumreihen noch 2 weitere hinzustellen. Also auch ein Beitrag zur Klimaresilienz, ein Beitrag zu mehr Grün in der Innenstadt, Bäume in der Innenstadt. Wir werden dafür sorgen, dass eine Abfolge von Plätzen entsteht, die Aufenthaltsqualität schaffen, dass wir einen Bodenbelag hinbekommen, der schön ist. Es wird weiterhin die Möglichkeit geben, dass Reisebusse dort aussteigen. Die Parkhäuser werden weiterhin anfahrbar sein. Wir werden auch den Radweg im Übrigen besser machen, der im Moment nicht in einem guten Zustand ist.
0: Das Planungsgeld von 1,15 Millionen Euro wäre vorhanden. Die 10 bis 13 Millionen bis zum Bauende 2030 oder 2031 müssten und könnten noch organisiert werden. 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In der Nacht ist es in Augsburg, so wie die letzten Nächte auch, trocken und relativ warm. Nur bis auf 17 Grad fällt das Thermometer. Morgen am Freitag, da hat es nochmal 35 Grad, so wie heute. Und gegen Abend kann es ein bisschen gewittrig werden.
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3: Geblitzt wird gerade in Langweid am Lech, in der Parkstraße und in Augsburg in der Rumplerstraße. Fehlt noch was? Staus und Blitzer könnt ihr uns gerne per WhatsApp zuschicken an die 0821 50 242 26. Alle Blitzer findet ihr auf radioaugsburg.de.
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1: Und das ist wirklich eine gute Nachricht für alle, die feiern wollen. Die Augsburger Sommernächte, die sollen auch im nächsten Jahr wieder stattfinden. Der Stadtrat, der will die ersten Weichen dafür heute stellen und den Termin vom 24. bis 26. Juni reservieren. Die Finanzierung ist zwar noch nicht endgültig geklärt, Oberbürgermeister Florian Freund macht aber deutlich, die Stadt will das beliebte Innenstadtfest auch im kommenden Jahr ermöglichen.
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1: Ich bin Roland Stingel. Klimaaktivisten haben mit einer satirischen Protestaktion auf dem Augsburger Rathausplatz mehr Begrünung und Klimaschutz gefordert. Unter dem Motto Rathausplatz sprengen verteilten sie mit Gießkannen Wasser auf dem Platz als Anspielung auf das Sprengen von Rasenflächen im Sommer. Grünes Licht für den größten geplanten Windpark in der Region. Im Westen von Bobingen dürfen 10 Windräder gebaut werden. Das Landratsamt Augsburg hat nach rund einjähriger Prüfung die Genehmigung erteilt. Und damit zu weiteren Meldungen aus Bayern, Deutschland und der Welt.
2: Ich bin Stefan Schütz. Die Europäische Union will sich bei künstlicher Intelligenz nicht länger von Google, Amazon und Co. abhängen lassen und plant 7 riesige KI-Rechenzentren. Die EU-Kommission sucht jetzt für die sogenannten Gigafactories private Investoren und schießt bis zu 10 Milliarden Euro zu. Wegen eines Waldbrands in den Chiemgauer Alpen haben die Behörden den Katastrophenfall ausgerufen. Das macht mehr Hilfsmittel frei. Seit gestern kämpfen mehr als 200 Einsatzkräfte mit Hubschraubern und Sprinkleranlagen gegen die Flammen bei Unterwössen. Inzwischen wurde Hilfe aus Österreich angefordert. Evakuierungen werden vorbereitet. Bei Katastrophen in Bayern soll in Zukunft das neue Landesamt für Bevölkerungsschutz die Koordination der Einsatzkräfte übernehmen. Es ist bundesweit das erste Amt dieser Art, so Innenminister Herrmann. Anhand eines fiktiven Hochwassers wurde bereits getestet, wie im Ernstfall zu arbeiten ist. Mit dem neuen Amt will Bayern auch auf Naturkatastrophen wie die Hochwasser im Frühsommer 2024 reagieren. Fast 4,4 Millionen Menschen aus der Ukraine haben bisher in der EU Schutz vor Russland gefunden. Doch ukrainische Männern soll das erschwert werden. Vereinfachte Aufnahmeregeln entfallen, berichtet Dieter Ebeling aus Brüssel.
3: Das von Russland angegriffene Land hat ein massives Problem mit mehr als 2 Millionen Fahnenflüchtigen. Die sollen künftig in der EU nicht mehr in den Genuss eines vereinfachten Aufnahmeverfahrens kommen. Dieses Verfahren soll künftig hier nur noch für die gelten, die schon Wehrdienst geleistet haben. Alle anderen Wehrpflichtigen müssten normale Asylanträge stellen. Immerhin, wer schon jetzt in der EU ist, darf auch hier bleiben.
2: Der Streit zwischen dem europäischen Fußballdachverband UEFA und dem Weltverband FIFA spitzt sich zu. Sollte der von FIFA-Chef Infantino gewünschte Investorendeal allein als Plan bestehen bleiben, drohen alle UEFA-Mitglieder mit einem Boykott aller FIFA-Wettbewerbe. Falls Infantino die kommerziellen Rechte an Weltmeisterschaften verkauft, dann steigt der Druck, sie häufiger als alle 4 Jahre zu veranstalten, so die Befürchtung der Europäer.
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4: In der Nacht ist es in Augsburg, so wie die letzten Nächte auch, trocken und relativ warm. Nur bis auf 17 Grad fällt das Thermometer. Morgen am Freitag, da hat es nochmal 35 Grad, so wie heute. Und gegen Abend kann es ein bisschen gewittrig werden.
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5: Geblitzt wird gerade in Augsburg, in der Rumplerstraße und in Friedberg im Winterbrückenweg. Fehlt noch was? Staus und Blitzer könnt ihr uns gerne per WhatsApp zuschicken. An die 0821 50 242 26. Alle Blitzer findet ihr auf radioaugsburg.de.
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1: Warum sind die Mieten in Augsburg eigentlich so hoch?
2: Diese Frage stellen sich wohl viele Augsburger. Vor allem, weil die Mietpreise kontinuierlich nach oben klettern. Laut ImmoScout24 liegt der durchschnittliche Mietpreis in Augsburg im zweiten Quartal 2026 bei 12,87 Euro pro Quadratmeter. Alois Keller von der IG Bauschwaben.
3: Der Wohnungsmarkt in Augsburg, der ist insbesondere aufgrund seiner Nähe zu Münden sehr stark belastet. Und hinzu kommt, wenn man die Relation der Einkommen, die in Augsburg zur Verfügung stehen, mit den Mietkosten vergleicht, hat Augsburg eine sehr ungünstige Quote. Also die Einkommen sind relativ niedrig, die Mieten relativ hoch.
2: Ja, es geht wie immer um Lage, Lage, Lage. Und Augsburg hat eine sehr attraktive, dank der guten Anbindung nach München. Die Pendlerzahlen sind auf einem Rekordhoch. Aktuell pendeln rund 11.000 Augsburgerinnen und Augsburger zum Arbeiten nach München. Das sind laut einer Statistik des Immobilienverbands 57% mehr als noch 2013. Und weil immer mehr Menschen in Augsburg leben wollen, ist die Nachfrage größer als das Angebot am Mietmarkt. Das treibt die Preise nach oben. Zusätzlich ist Bauen teurer geworden, die Auflagen strenger. Deshalb gibt es weniger Neubauprojekte und wenn doch, dann werden Neubauwohnungen besonders teuer vermietet. Welche Folgen hat das für die Augsburger?
3: Besonders betroffen von Verschärfungen am Mietmarkt sind Rentner, Azubis, Studenten natürlich und in erster Linie dann auch Menschen, die in Berufen arbeiten mit einem niedrigen Einkommen. Diese natürlich im Falle zum Beispiel einer Eigenbedarfskündigung kann es da eine ganze Existenz umwerfen. Gerade wenn man nur ältere Mietverträge hat, dann ist ja der Sprung zu neuen Mietverträgen, wenn man denn überhaupt eine Wohnung findet, so stark, dass man eigentlich sein gewohntes Umfeld in der Regel komplett verlassen muss.
2: Und Keller hat auch eine Idee, was man tun kann, um den Entwicklungen am Mietmarkt entgegenzusteuern.
3: Also was wir daraus ziehen, ist der Schluss, wir brauchen deutlich mehr Wohnraum, sozialen Wohnungsbau und ein erleichtertes Bauen, damit da was vorangeht.
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kennt Radio Augsburg nach einem heißen, nach einem sehr heißen Tag. Ich hoffe, ihr kommt gut in euren Feierabend. Gleich kommt der Radio Augsburg Tag im Überblick hier um halb. Da geht es unter anderem um das Urteil rund um die Messerattacke auf den Fahrradfahrer vor rund einem Jahr in Augsburg. Außerdem erhitzt nach wie vor der gesperrte Südtunnel am Augsburger Hauptbahnhof die Gemüter. Dies und andere Nachrichten gleich hier um halb.

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1: Ich bin Veronika Götz. Bahnreisende, die am Augsburger Hauptbahnhof ankommen oder wegfahren, müssen sich auf Behinderungen einstellen. In der kommenden Woche beginnt die nächste Bauphase. Ab dem 3. August werden die Südhalle und die Südunterführung für mehrere Jahre gesperrt. Roland Stingel berichtet.
2: Grund ist die Modernisierung der noch nicht erneuerten Bahnsteige. Reisende erreichen den Bahnhof weiterhin über den Haupteingang, den Posttunnel und den Zugang an der Rosenaustraße. Der Zugverkehr läuft weiter, allerdings müssen Fahrgäste mit Gleisänderungen und längeren Umsteigezeiten rechnen. Die Fundstelle und die Bahnhofsmission ziehen während der Zeit in das vorbereitende Containerdorf am Bahnhofsvorplatz. Indes laufen die Arbeiten im Bahnhofsgebäude für den Wiedereinzug des DB-Reisezentrums weiter. Nach derzeitigem Stand sollen die Arbeiten bis Mitte nächsten Jahres abgeschlossen sein.
1: Dankeschön, Roland. Klimaaktivisten haben mit einer satirischen Protestaktion auf dem Augsburger Rathausplatz mehr Begrünung und Klimaschutz gefordert. Unter dem Motto Rathausplatz sprengen verteilten sie mit Gießkannen Wasser auf dem Platz, als Anspielung auf das Sprengen von Rasenflächen im Sommer. Die Gruppe kritisiert die starke Versiegelung der Innenstadt und fordert mehr Grünflächen sowie weniger Platz für Autos. Das sei notwendig, um die Folgen zunehmender Hitzewellen in der Stadt abzumildern. Nach einer brutalen Messerattacke im Augsburger Stadtteil Oberhausen hat das Landgericht Augsburg zwei Männer zu langen Haftstrafen verurteilt. Ein 27-Jähriger muss wegen gefährlicher Körperverletzung 7 Jahre ins Gefängnis. Sein Komplize, der das Tatfahrzeug gefahren haben soll, erhielt 5 Jahre und 6 Monate Haft. Die beiden Männer hatten vor gut einem Jahr einen Fahrradfahrer mit einem Auto gerammt. Anschließend soll der 27-Jährige mehrfach mit einem Messer auf das Opfer eingestochen haben. Das Gericht sah jedoch keinen nachweisbaren Mordvorsatz und verurteilte die Angeklagten deshalb nicht wegen versuchten Mordes. Das Opfer wurde schwer verletzt und leidet bis heute unter den Folgen der Tat. Ein wegen Betrugsstraftaten zu mehreren Jahren Haft verurteilter Mann hat erfolglos gegen seine Abschiebung geklagt. Das Verwaltungsgericht in Augsburg entschied, dass der Mann nach Mazedonien abgeschoben werden kann, obwohl er in Deutschland geboren und aufgewachsen ist. Der Mann war Teil einer Bande, die mit sogenannten Schockanrufen Senioren um fast 1 Million Euro betrogen hatte. Er soll als Bote die Beute ins Ausland gebracht haben und sitzt derzeit eine Haftstrafe von 6 Jahren und 9 Monaten ab. Das Gericht begründete die Abschiebung mit der Schwere der Taten und auch mit einer abschreckenden Wirkung. Das Gemeinwesen muss funktionieren, sonst treibt das die Menschen in die Arme der radikalen Parteien. Das hat Augsburgs Oberbürgermeister Florian Freund bei der gestrigen Pressekonferenz vor der Stadtratssitzung gesagt. Die Verbindungsbusse sollten daher ab Herbst zum Beispiel in Augsburg wieder alle 15 Minuten fahren. Die Wiedereinführung des 5-Minuten-Takts zu den Spitzenzeiten soll vorbereitet werden. Die ÖPNV-Kurzstrecke soll zudem eventuell ausgeweitet werden. Das Innenstadtticket dafür abgeschafft, da es die Augsburger ohnehin selten nutzen. Auch die Fuggerstraße soll den Augsburgern zeigen, es geht voran.
3: Die Fuggerstraße wird großartig. Die Fuggerstraße werden 4 Baumreihen werden. Wir werden zu den bestehenden beiden Baumreihen noch 2 weitere hinzustellen. Also auch ein Beitrag zur Klimaresilienz, ein Beitrag zu mehr Grün in der Innenstadt, Bäume in der Innenstadt. Wir werden dafür sorgen, dass eine Abfolge von Plätzen entsteht, die Aufenthaltsqualität schaffen, dass wir einen Bodenbelag hinbekommen, der schön ist. Es wird weiterhin die Möglichkeit geben, dass Reisebusse dort aussteigen. Die Parkhäuser werden weiterhin anfahrbar sein. Wir werden auch den Radweg im Übrigen besser machen, der im Moment nicht in einem guten Zustand ist.
1: Das Planungsgeld von 1,15 Millionen Euro wäre vorhanden. Die 10 bis 13 Millionen bis zum Bauende 2030 oder 2031 müssten und könnten noch organisiert werden. 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In der Nacht ist es in Augsburg, so wie die letzten Nächte auch, trocken und relativ warm. Nur bis auf 17 Grad fällt das Thermometer.

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1: Ich bin Florian Klaus. Die Europäische Fußballunion UEFA droht im Streit mit dem Weltverband FIFA um einen Investorendeal mit einem großen Schritt. Solange die Vorschläge auf dem Tisch lägen, würden keine Nationalmannschaften aus der UEFA an Wettbewerben der FIFA mehr teilnehmen. Das hat die UEFA nach einem Treffen der Mitglieder mitgeteilt. Sie droht damit nicht nur mit einer Absage für die Männer-WM 2030, sondern auch schon für die WM der Frauen im kommenden Jahr. Ab wann handelt es sich um einen Verstoß gegen den Datenschutz, wenn zum Beispiel WhatsApp-Nachrichten an Dritte weitergeleitet werden? Damit beschäftigt sich seit heute der Bundesgerichtshof. Eine Frau hatte einer Freundin per Textnachrichten die Zustände bei ihrem Arbeitgeber mitgeteilt. Nach einem Streit leitete die Beklagte die Nachrichten an die Praxis weiter, der Klägerin wurde daraufhin gekündigt. Fast 4,4 Millionen Menschen aus der Ukraine haben bisher in der EU Schutz gefunden. Doch ukrainischen Männern soll nun die Flucht vor dem Krieg gegen Russland erschwert werden. Sie profitieren künftig nicht mehr von vereinfachten Aufnahmeregeln, wie die Mitgliedstaaten entschieden haben. Dieter Ebeling berichtet.
2: Das von Russland angegriffene Land hat ein massives Problem mit mehr als 2 Millionen Fahnenflüchtigen. Die sollen künftig in der EU nicht mehr in den Genuss eines vereinfachten Aufnahmeverfahrens kommen. Dieses Verfahren soll künftig hier nur noch für die gelten, die schon Wehrdienst geleistet haben. Alle anderen Wehrpflichtigen müssten normale Asylanträge stellen. Immerhin, wer schon jetzt in der EU ist, darf auch hier bleiben.
1: Die Stadt München wird die Einschränkungen zum Wassersparen nach eigenen Angaben nicht verlängern. Damit enden die Auflagen zum Samstag. Die Stadtwerke schätzen die Grundwassersituation zwar weiter als angespannt ein, die Versorgung sei aber gewährleistet. Außerdem rechnet die Stadt damit, dass der Wasserverbrauch mit dem Beginn der Sommerferien deutlich zurückgeht.
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1: Es weht teils ordentlich Wind mit plötzlichen Sturmböen. In der Nacht gibt es vor allem im Norden Bayerns vereinzelte Regenschauer. Manchmal kann es dabei auch blitzen und donnern. Es kühlt später auf 21 bis 16 Grad ab. Morgen wechseln sich erst Sonne und Wolken ab, ab dem Nachmittag kommen aber auch gebietsweise starke Gewitter auf. Die Höchstwerte liegen zwischen 32 und 38 Grad.
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3: Geblitzt wird gerade in Friedberg im Winterbruckenweg und in Westendorf in der Blankenburger Straße. Fehlt noch was? Staus und Blitzer könnt ihr uns gerne per WhatsApp zuschicken an die 0821 50 242 26. Alle Blitzer findet ihr auf radioaugsburg.de.
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1: Es weht teils ordentlich Wind mit plötzlichen Sturmböen. In der Nacht gibt es vor allem im Norden Bayerns vereinzelte Regenschauer. Manchmal kann es dabei auch blitzen und donnern. Es kühlt später auf 21 bis 16 Grad ab. Morgen wechseln sich erst Sonne und Wolken ab, ab dem Nachmittag kommen aber auch gebietsweise starke Gewitter auf. Die Höchstwerte liegen zwischen 32 und 38 Grad.
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2: Geblitzt wird gerade in Friedberg im Winterbruckenweg und in Westendorf in der Blankenburger Straße. Fehlt noch was? Staus und Blitzer könnt ihr uns gerne per WhatsApp zuschicken an die 0821 50 242 26. Alle Blitzer findet ihr auf radioaugsburg.de.
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1: Ich bin Florian Klaus. Die europäischen Fußballnationen drohen mit einem Boykott der kommenden Weltmeisterschaften. Grund ist der Plan des Weltverbands FIFA, kommerzielle Rechte an seinen Turnieren an Investoren zu verkaufen. Solange dieses Vorhaben auf dem Tisch liegt, werden keine Nationalmannschaften aus der UEFA mehr an FIFA-Turnieren teilnehmen, drohen die Europäer. Das würde auch schon die WM der Frauen im kommenden Jahr betreffen. Wegen eines Waldbrands in den Chiemgauer Alpen gilt jetzt der Katastrophenfall. Mehr als 200 Einsatzkräfte kämpfen gegen die Flammen nahe der Lackenbergwand bei Unterwössen. Löschhubschrauber und Sprinkleranlagen sollen verhindern, dass sich das Feuer weiter Richtung Tal ausbreitet. Fabian Schaffer berichtet.
2: Man brauche einen schnellen Zugriff und schlagkräftige Hilfe bei der Brandbekämpfung, sagte der Traunsteiner Landrat Danzer. Dabei hätten auch die Erfahrungen aus dem Waldbrand am Saurüsselkopf im Mai eine Rolle gespielt. Wegen des immer wieder auffrischenden Winds befürchten die Behörden, dass sich das Feuer rasch weiter ausbreitet. Deshalb wurde auch Unterstützung aus Österreich angefordert.
1: Die Gewerkschaft Verdi klagt neben dem Landes nun auch vor dem Bundesverfassungsgericht gegen die Lockerung des Ladenschlusses in Bayern. Die hatten CSU und Freie Wähler beschlossen. Zum Beispiel dürfen jetzt in Ausflugs-, Kur- und Wallfahrtsorten an bis zu 40 Sonn- und Feiertagen Lebensmittel und touristische Waren verkauft werden. Das gehe zulasten der Beschäftigten, sagt Verdi. Die deutschen Fußballstadien sind gut besucht. In der vergangenen Saison haben die Clubs aus der ersten und zweiten Bundesliga so viele Tickets verkauft wie noch nie. Im Schnitt waren es knapp 35.000 Tickets pro Spiel. Insgesamt mehr als 21 Millionen. Die erste Liga hat von der Rückkehr des 1. FC Köln und des Hamburger SV profitiert. In der zweiten Liga gab es ein leichtes Minus.
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1: Es weht teils ordentlich Wind mit plötzlichen Sturmböen. In der Nacht gibt es vor allem im Norden Bayerns vereinzelte Regenschauer. Manchmal kann es dabei auch blitzen und donnern. Es kühlt später auf 21 bis 16 Grad ab. Morgen wechseln sich erst Sonne und Wolken ab, ab dem Nachmittag kommen aber auch gebietsweise starke Gewitter auf. Die Höchstwerte liegen zwischen 32 und 38 Grad.
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3: Geblitzt wird gerade in Friedberg im Winterbruckenweg und in Westendorf in der Blankenburger Straße. Fehlt noch was? Staus und Blitzer könnt ihr uns gerne per WhatsApp zuschicken an die 0821 50 242 26. Alle Blitzer findet ihr auf radioaugsburg.de.
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1: Es weht teils ordentlich Wind mit plötzlichen Sturmböen. In der Nacht gibt es vor allem im Norden Bayerns vereinzelte Regenschauer. Manchmal kann es dabei auch blitzen und donnern. Es kühlt später auf 21 bis 16 Grad ab. Morgen wechseln sich erst Sonne und Wolken ab, ab dem Nachmittag kommen aber auch gebietsweise starke Gewitter auf. Die Höchstwerte liegen zwischen 32 und 38 Grad.
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2: Geblitzt wird gerade in Friedberg im Winterbruckenweg und in Westendorf in der Blankenburger Straße. Fehlt noch was? Staus und Blitzer könnt ihr uns gerne per WhatsApp zuschicken an die 0821 50 242 26. Alle Blitzer findet ihr auf radioaugsburg.de.
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1: Ich bin Florian Klaus. Das Vertrauen in den Staat ist auf einen Tiefstand gesunken. Das zeigt eine Bürgerbefragung im Auftrag des Beamtenbunds. 79% der Befragten meinen, der Staat sei mit Aufgaben und Problemen überfordert. Fiona Reinhardt berichtet.
2: Besonders mit Blick auf die soziale Absicherung und die Rente halten viele Menschen den Staat für überfordert. Fast jeder Fünfte hat aber auch wenig Vertrauen in den Staat, wenn es um Steuern und Finanzen geht. Ausnahme ist die Asyl- und Flüchtlingspolitik. Hier hat das Vertrauen deutlich zugenommen. Experten gehen davon aus, dass die wechselnden Regierungen und die Unzufriedenheit mit der Merz-Regierung Grund für den Vertrauensverlust sind.
1: Die Europäische Fußballunion UEFA droht im Streit mit dem Weltverband FIFA um einen Investorendeal mit einem großen Schritt. Solange die Vorschläge auf dem Tisch lägen, würden keine Nationalmannschaften aus der UEFA an Wettbewerben der FIFA mehr teilnehmen. Das hat die UEFA nach einem Treffen der Mitglieder mitgeteilt. Sie droht damit nicht nur mit einer Absage für die Männer-WM 2030, sondern auch schon für die WM der Frauen im kommenden Jahr. In diesem Jahr sind schon jetzt mehr Menschen in Deutschland an Hitze gestorben als sonst in ganzen Jahren. Fast 10.000 Hitzetote waren es bisher, schätzt das Robert-Koch-Institut. Mehr als die Hälfte davon führt das RKI auf die Hitzewelle in der zweiten Junihälfte zurück. Große Hitze ist besonders für ältere Menschen gefährlich. Meist ist es eine Kombination mit bestehenden Vorerkrankungen, die zum Tod führt. Mehr als 200 Einsatzkräfte kämpfen seit gestern gegen einen Waldbrand in den Chiemgauer Alpen. Die Behörden haben jetzt den Katastrophenfall ausgerufen. Man brauche bei der Brandbekämpfung schnellen Zugriff und schlagkräftige Hilfe, hieß es. Inzwischen wurde auch Unterstützung aus Österreich angefordert. Evakuierungen werden vorbereitet.
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1: Es weht teils ordentlich Wind mit plötzlichen Sturmböen. In der Nacht gibt es vor allem im Norden Bayerns vereinzelte Regenschauer. Manchmal kann es dabei auch blitzen und donnern. Es kühlt später auf 21 bis 16 Grad ab. Morgen wechseln sich erst Sonne und Wolken ab, ab dem Nachmittag kommen aber auch gebietsweise starke Gewitter auf. Die Höchstwerte liegen zwischen 32 und 38 Grad.
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3: Geblitzt wird gerade in Friedberg im Winterbrückenweg. Fehlt noch was? Staus und Blitzer könnt ihr uns gerne per WhatsApp zuschicken an die 0821 50 242 26. Alle Blitzer findet ihr auf radioaugsburg.de.
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1: Es weht teils ordentlich Wind mit plötzlichen Sturmböen. In der Nacht gibt es vor allem im Norden Bayerns vereinzelte Regenschauer. Manchmal kann es dabei auch blitzen und donnern. Es kühlt später auf 21 bis 16 Grad ab. Morgen wechseln sich erst Sonne und Wolken ab, ab dem Nachmittag kommen aber auch gebietsweise starke Gewitter auf. Die Höchstwerte liegen zwischen 32 und 38 Grad.
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2: Geblitzt wird gerade in Friedberg im Winterbrückenweg. Fehlt noch was? Staus und Blitzer könnt ihr uns gerne per WhatsApp zuschicken. An die 0821 50 242 26. Alle Blitzer findet ihr auf radioaugsburg.de.
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1: Ich bin Moritz Einzel. Die europäischen Fußballnationen drohen mit einem Boykott der kommenden Weltmeisterschaften. Grund ist der Plan des Weltverbands FIFA, kommerzielle Rechte an seinen Turnieren an Investoren zu verkaufen. Solange dieses Vorhaben auf dem Tisch liegt, werden keine Nationalmannschaften aus der UEFA mehr an FIFA-Turnieren teilnehmen, drohen die Europäer. Das würde auch schon die WM der Frauen im kommenden Jahr betreffen. Bundeskanzler Merz droht neuer Ärger aus der eigenen Partei. Die drei Ministerpräsidenten von Sachsen, Sachsen-Anhalt und Thüringen stellen sich gegen einen wichtigen Teil der geplanten Rentenreform, die Abschaffung der abschlagsfreien Rente nach 45 Beitragsjahren. Ursula Winkler berichtet.
2: Wer 45 Jahre gearbeitet hat, hat genug eingezahlt, finden die drei CDU-Ministerpräsidenten Vogt, Schulze und Kretschmer. Und sie provozieren mit ihrer Forderung einen neuen Konflikt mit Kanzler Merz. Sie wollen, dass bei den Reformen auch die Lebensrealität der Menschen in Ostdeutschland mitgedacht wird. In den drei Ländern ist die gesetzliche Rente für die meisten die einzige Säule der Alterssicherung. Nur wenige sorgen mit Betriebsrenten oder privat vor.
1: Etwa 4 von 5 Menschen in Deutschland halten den Staat für überfordert. Das geht aus einer Umfrage im Auftrag des Deutschen Beamtenbunds hervor. Beamtenbundchef Geier nannte die Ergebnisse eine Katastrophe und einen Weckruf. Wenn die Leute nach einzelnen Bereichen gefragt werden, sind die Ergebnisse besser. Bei der Asylpolitik zum Beispiel halten nur noch 16% den Staat für überfordert. In den Bereichen soziale Sicherungssysteme und Rente sind es 26. Bei Katastrophen in Bayern soll in Zukunft das neue Landesamt für Bevölkerungsschutz die Koordination der Einsatzkräfte übernehmen. Es ist bundesweit das erste solche Amt, wie Innenminister Herrmann gesagt hat. Anhand eines fiktiven Hochwassers hat es schon mal demonstriert, wie es im Ernstfall arbeitet. Mit dem neuen Amt will Bayern auch auf zunehmende Naturkatastrophen wie die Hochwasser im Frühsommer 2024 reagieren.
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1: Es weht teils ordentlich Wind mit plötzlichen Sturmböen. In der Nacht gibt's vor allem im Norden Bayerns vereinzelte Regenschauer. Manchmal kann's auch blitzen und donnern. Es kühlt später auf 21 bis 16 Grad ab. Morgen wechseln sich erst Sonne und Wolken ab. Ab dem Nachmittag kommen aber auch gebietsweise starke Gewitter auf. Die Höchstwerte liegen zwischen 32 und 38 Grad.
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3: Geblitzt wird gerade in Augsburg, in der Stadtberger Straße und in Friedberg im Winterbrückenweg. Fehlt noch was? Staus und Blitzer könnt ihr uns gerne per WhatsApp zuschicken an die 0821 50 242 26. Alle Blitzer findet ihr auf radioaugsburg.de.
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1: Es weht teils ordentlich Wind mit plötzlichen Sturmböen. In der Nacht gibt's vor allem im Norden Bayerns vereinzelte Regenschauer. Manchmal kann's auch blitzen und donnern. Es kühlt später auf 21 bis 16 Grad ab. Morgen wechseln sich erst Sonne und Wolken ab. Ab dem Nachmittag kommen aber auch gebietsweise starke Gewitter auf. Die Höchstwerte liegen zwischen 32 und 38 Grad.
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2: Geblitzt wird gerade in Augsburg, in der Stadtberger Straße und in Friedberg im Winterbrückenweg. Fehlt noch was? Staus und Blitzer könnt ihr uns gerne per WhatsApp zuschicken an die 0821 50 242 26. Alle Blitzer findet ihr auf radioaugsburg.de.
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1: Ich bin Moritz Einzel. Volle Breitseite gegen die FIFA-Investorenpläne. Der europäische Verband UEFA hat mit Boykott sämtlicher Wettbewerbe des Fußballweltverbandes gedroht. Sollte die FIFA den Plan aufrechterhalten, Vermarktungsanteile der Weltmeisterschaften an Investoren zu verkaufen. Auch der für Nord-, Mittelamerika und die Karibik zuständige Verband CONCACAF stellte sich geschlossen gegen die Pläne von FIFA-Präsident Gianni Infantino. Nach der Entschärfung des CDU-internen Konflikts um die Kabinettsumbildung droht Bundeskanzler Merz neuer Ärger. Die drei Ostministerpräsidenten von Sachsen, Sachsen-Anhalt und Thüringen stellen sich gegen eine Abschaffung der abschlagsfreien Rente nach 45 Beitragsjahren und damit gegen einen wichtigen Baustein der geplanten Reform der Alterssicherung. Sachsen-Anhalts Regierungschef Schulze im ZDF.
2: Zum einen machen wir das, um zu zeigen, wenn wir mit einer Stimme sprechen als drei Bundesländer, da sind wir viel stärker. Und wir sagen, dass bei diesen Themen, bei dem, was im Moment in Berlin diskutiert wird, wir in einzelnen Punkten, aber manchmal auch in vielen Punkten nicht mitmachen werden. Und das haben wir heute in einem Papier auch formuliert.
1: Gerade im Osten sei wichtig, wer 45 Jahre eingezahlt habe, müsse auch abschlagsfrei in Rente gehen können, so Thüringens Regierungschef Vogt. Mehr als 200 Einsatzkräfte kämpfen seit gestern gegen einen Waldbrand in den Chiemgauer Alpen. Die Behörden haben jetzt den Katastrophenfall ausgerufen. Man brauche bei der Brandbekämpfung schnellen Zugriff und schlagkräftige Hilfe. Inzwischen wurde auch Unterstützung aus Österreich angefordert. In diesem Jahr sind schon jetzt mehr Menschen in Deutschland an Hitze gestorben als sonst in ganzen Jahren. Fast 10.000 Hitzetote waren es bisher, schätzt das Robert-Koch-Institut. Mehr als die Hälfte davon führt das RKI auf die Hitzewelle in der zweiten Junihälfte zurück. Große Hitze ist besonders für ältere Menschen gefährlich. Meist ist es eine Kombination mit bestehenden Vorerkrankungen, die zum Tod führt.
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1: Es weht teils ordentlich Wind mit plötzlichen Sturmböen. In der Nacht gibt's vor allem im Norden Bayerns vereinzelte Regenschauer. Manchmal kann's auch blitzen und donnern. Es kühlt später auf 21 bis 16 Grad ab. Morgen wechseln sich erst Sonne und Wolken ab. Ab dem Nachmittag kommen aber auch gebietsweise starke Gewitter auf. Die Höchstwerte liegen zwischen 32 und 38 Grad.
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3: Geblitzt wird gerade in Augsburg, in der Stadtberger Straße und in Friedberg im Winterbrückenweg. Fehlt noch was? Staus und Blitzer könnt ihr uns gerne per WhatsApp zuschicken an die 0821 50 242 26. Alle Blitzer findet ihr auf radioaugsburg.de.
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1: Es weht teils ordentlich Wind mit plötzlichen Sturmböen. In der Nacht gibt's vor allem im Norden Bayerns vereinzelte Regenschauer. Manchmal kann es auch blitzen und donnern. Es kühlt später auf 21 bis 16 Grad ab. Morgen wechseln sich erst Sonne und Wolken ab. Ab dem Nachmittag kommen aber auch gebietsweise starke Gewitter auf. Die Höchstwerte liegen zwischen 32 und 38 Grad.
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2: Geblitzt wird gerade in Augsburg, in der Stadtberger Straße und in Friedberg im Winterbrückenweg. Fehlt noch was? Staus und Blitzer könnt ihr uns gerne per WhatsApp zuschicken an die 0821 50 242 26. Alle Blitzer findet ihr auf radioaugsburg.de.
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1: Ich bin Moritz Einzel. Die Europäische Fußballunion UEFA droht dem Weltverband FIFA geschlossen mit einem WM-Boykott, falls die FIFA den angekündigten Investorendeal durchzieht. Solange die Pläne weiter bestünden, werde keine UEFA-Nationalmannschaft an FIFA-Wettbewerben teilnehmen, erklärte der Verband nach einem Dringlichkeitstreffen. David Riemer berichtet.
2: Klare Ansage von der UEFA, eindeutiger geht's nicht. Dadurch gerät FIFA-Boss Infantino gewaltig unter Druck. Denn eine Fußball-WM ohne Spanien, Frankreich, England oder auch Deutschland zum Beispiel eigentlich nicht vorstellbar. Die 55 Mitgliedsverbände, also auch der DFB, lehnen den Verkauf von Beteiligungsrechten an Weltmeisterschaften an Privatinvestoren einstimmig ab. Die Geldmaschine FIFA mit ihrem Chef Infantino will mit dem Verkauf eines Teils ihrer kommerziellen Rechte noch mehr Milliarden einnehmen.
1: Und auch der Verband für Nord- und Mittelamerika sowie die Karibik, CONCACAF, lehnt die FIFA-Pläne ab. Nach dem Auslaufen des Tankrabatts ist die Inflation in Deutschland sprunghaft gestiegen. Die Verbraucherpreise lagen im Juli um 2,8% höher als ein Jahr zuvor. Besonders die Kosten für Energie sind gestiegen. Dazu gehört auch Sprit. In den nächsten Monaten könnte die Inflationsrate weiter steigen. Die EU will sich bei künstlicher Intelligenz nicht länger von Google, Amazon und Co. abhängen lassen und plant 7 riesige KI-Rechenzentren. Die EU-Kommission sucht für die sogenannten Gigafactories private Investoren und schießt bis zu 10 Milliarden Euro zu. Ziel der Aktion ist es, den Rückstand zu den USA und China im Bereich künstliche Intelligenz aufzuholen. Es gehört traditionell zur Saisonvorbereitung des FC Bayern München ein Testspiel am Tegernsee gegen den FC Rottach-Egern. Ebenso traditionell fallen da sehr viele Tore, natürlich in der großen Mehrzahl für die Bayern. Auch diesmal, das Team von Vincent Kompany hat 15:0 gewonnen. Dabei lief Neuzugang Nathaniel Brown erstmals für die Münchner auf. Der deutsche Nationalspieler ist von Eintracht Frankfurt zu den Bayern gekommen.
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1: Es ist meist nur locker bewölkt, vereinzelt sind Schauer und Gewitter unterwegs. Die Temperaturen sinken auf 20 bis 15 Grad. Tagsüber setzt sich vorübergehend die Sonne durch. Im Laufe des Nachmittags breiten sich Schauer und Gewitter aus. Örtlich drohen sintflutartiger Regen, Hagel und Sturmböen. Die Höchstwerte erreichen zuvor 32 bis 38 Grad. Am Wochenende und auch am
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3: Geblitzt wird gerade in Augsburg, in der Stadtberger Straße und in Friedberg im Winterbruckenweg. Fehlt noch was? Staus und Blitzer könnt ihr uns gerne per WhatsApp zuschicken an die 0821 50 242 26. Alle Blitzer findet ihr auf radioaugsburg.de.
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1: Es ist meist nur locker bewölkt, vereinzelt sind Schauer und Gewitter unterwegs. Die Temperaturen sinken auf 20 bis 15 Grad. Tagsüber setzt sich vorübergehend die Sonne durch. Im Laufe des Nachmittags breiten sich Schauer und Gewitter aus. Örtlich drohen sintflutartiger Regen, Hagel und Sturmböen. Die Höchstwerte erreichen zuvor 32 bis 38 Grad. Am Wochenende und auch am Montag wechseln sich längere sonnige Phasen und örtlich kräftige Schauer und Gewitter ab. Es bleibt sehr warm bis heiß.
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2: Geblitzt wird gerade in Augsburg, in der Stadtberger Straße und in Friedberg im Winterbrückenweg. Fehlt noch was? Staus und Blitzer könnt ihr uns gerne per WhatsApp zuschicken an die 0821 50 242 26. Alle Blitzer findet ihr auf radioaugsburg.de.
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1: Ich bin Moritz Einzel. Die Mitgliedsverbände der Europäischen Fußballunion UEFA drohen dem Weltverband FIFA mit einem WM-Boykott, falls die FIFA den geplanten Investorendeal durchzieht. Das hat die UEFA nach einer Dringlichkeitssitzung mitgeteilt. Auch der Verband für Nord- und Mittelamerika sowie die Karibik CONCACAF stellte sich gegen die FIFA. Deren Präsident Infantino will Vermarktungsanteile an den Weltmeisterschaften an private Geldgeber verkaufen. Bundeskanzler Merz droht neuer Ärger. Die drei Ostminister, Präsidenten von Sachsen, Sachsen-Anhalt und Thüringen, stellen sich gegen eine Abschaffung der abschlagsfreien Rente nach 45 Beitragsjahren und damit gegen einen wichtigen Baustein der geplanten Rentenreform. Thüringens Regierungschef Vogt im ZDF.
2: Wir sind ja nicht dafür gewählt, in Berlin angenehm aufzufallen, sondern was für unsere Menschen hier zu erreichen. 8 Millionen Leute leben in Mitteldeutschland und die erwarten, dass die Lebenswirklichkeiten auch tatsächlich gesehen werden.
1: Der Chef des CDU-Arbeitnehmerflügels Radke stellt sich hinter die Ostministerpräsidenten. Wer 45 Jahre gearbeitet, Verantwortung übernommen und seinen Beitrag geleistet habe, verdiene Respekt und Verlässlichkeit, sagte Radke dem Redaktionsnetzwerk Deutschland. Nach dem Auslaufen des Tankrabatts ist das Leben in Deutschland sprunghaft teurer geworden. Die Verbraucherpreise lagen im Juli 2,8% über dem Niveau des Vorjahresmonats, teilte das Statistische Bundesamt mit. Der Iran-Krieg lastet nach wie vor auf den Energiemärkten. Katastrophenfall im Chiemgau. Bei Unterwössen kämpfen hunderte Einsatzkräfte weiter gegen einen Waldbrand in einem Bergwald. Der Traunsteiner Landrat Danzer sagte, die Wetterprognose sei nicht günstig. Es sei Hilfe aus Österreich für die Löscharbeiten angefordert worden. Evakuierungen seien derzeit nicht nötig, würden aber sicherheitshalber vorbereitet.
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1: Es ist meist nur locker bewölkt, vereinzelt sind Schauer und Gewitter unterwegs. Die Temperaturen sinken auf 20 bis 15 Grad. Tagsüber setzt sich vorübergehend die Sonne durch. Im Laufe des Nachmittags breiten sich Schauer und Gewitter aus. Örtlich drohen sintflutartiger Regen, Hagel und Sturmböen. Die Höchstwerte erreichen zuvor 32 bis 38 Grad. Am Wochenende und auch am Montag wechseln sich längere sonnige Phasen und örtlich kräftige Schauer und Gewitter ab. Es bleibt sehr warm bis heiß.
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3: Geblitzt wird gerade in Augsburg, in der Stadtberger Straße und in Friedberg im Winterbrückenweg. Fehlt noch was? Staus und Blitzer könnt ihr uns gerne per WhatsApp zuschicken an die 0821 50 242 26. Alle Blitzer findet ihr auf radioaugsburg.de.
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1: Es ist meist nur locker bewölkt, vereinzelt sind Schauer und Gewitter unterwegs. Die Temperaturen sinken auf 20 bis 15 Grad. Tagsüber setzt sich vorübergehend die Sonne durch. Im Laufe des Nachmittags breiten sich Schauer und Gewitter aus. Örtlich drohen sintflutartiger Regen, Hagel und Sturmböen. Die Höchstwerte erreichen zuvor 32 bis 38 Grad. Am Wochenende und auch am Montag wechseln sich längere sonnige Phasen und örtlich kräftige Schauer und Gewitter ab. Es bleibt sehr warm bis heiß.
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2: Geblitzt wird gerade in Augsburg, in der Stadtberger Straße und in Friedberg im Winterbrückenweg. Fehlt noch was? Staus und Blitzer könnt ihr uns gerne per WhatsApp zuschicken an die 0821 50 242 26. Alle Blitzer findet ihr auf radioaugsburg.de.
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1: Ich bin Moritz Einzel. Angesichts der aktuellen Hitzewelle wird einmal mehr klar, Hitzeschutz wird ein immer wichtigeres Thema, gerade für die Städte. Darauf hat der Hauptgeschäftsführer des Deutschen Städtetags Schuchardt eindringlich hingewiesen. Im ZDF sagte er, dass es da ganz unterschiedliche Probleme gibt.
2: Das sind Städte wie Mannheim, die einfach aus der Wiederaufbauarchitektur heraus ein hohes Maß an Versiegelung haben. Oder auch Städte, insbesondere in Tallagen, Kessellagen, die besonders getroffen sind, während für andere Städte sich andere Herausforderungen stellen, nehmen so Potsdam mit großen Wasserflächen.
1: Schuchardt nahm Bund und Länder in die Pflicht. Die Klimaanpassung werde praktisch einen kompletten Umbau der Städte zur Folge haben. Bestehende Förderprogramme reichten dafür nicht aus. Es ist ein wuchtiges Statement, das die Europäische Fußballunion UEFA daraus gegeben hat. Die klare Botschaft, wenn der Weltverband FIFA seine Pläne umsetzt, Vermarktungsanteile der Weltmeisterschaften an Investoren zu verkaufen, dann ist Europa raus. Keine UEFA-Nationalmannschaft nimmt dann an der WM teil, eine offene Boykottdrohung. Die WM dürfe nicht als Anlageprodukt behandelt werden, heißt es in der Erklärung der UEFA. Die islamistische Terrorgruppe Hamas im Gazastreifen soll vollständig entwaffnet werden. Dazu gibt es jetzt offenbar eine Vereinbarung. Der Friedensrat, den die USA ins Leben gerufen haben, hat laut US-Präsident Trump diesen Durchbruch erzielt. Trump spricht von einem monumentalen Schritt hin zu dauerhaftem Frieden und Sicherheit. Torfestival am Tegernsee. Die Fußballer des FC Bayern haben einen Testkick gegen den FC Rottach-Egern mit 15:0 gewonnen. Die Partie gegen den Kreisklasse-Club hat mittlerweile Tradition in der Saisonvorbereitung der Münchner. Alle Stars waren noch nicht dabei, aber es gab immerhin Tore von Joshua Kimmich und Alexander Pavlovic. Und Neuzugang Nathaniel Brown feierte sein Debüt im Bayern-Trikot.
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1: Es ist meist nur locker bewölkt, vereinzelt sind Schauer und Gewitter unterwegs. Die Temperaturen sinken auf 20 bis 15 Grad. Tagsüber setzt sich vorübergehend die Sonne durch. Im Laufe des Nachmittags breiten sich Schauer und Gewitter aus. Örtlich drohen sintflutartiger Regen, Hagel und Sturmböen. Die Höchstwerte erreichen zuvor 32 bis 38 Grad. Am Wochenende und auch am Montag wechseln sich längere sonnige Phasen und örtlich kräftige Schauer und Gewitter ab. Es bleibt sehr warm bis heiß.
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3: Geblitzt wird gerade in Augsburg, in der Stadtberger Straße und in Friedberg im Winterbrückenweg. Fehlt noch was? Staus und Blitzer könnt ihr uns gerne per WhatsApp zuschicken an die 0821 50 242 26. Alle Blitzer findet ihr auf radioaugsburg.de.
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